0: Seiten auf einen Vergleich geeinigt. Das Unternehmen zahlt rund 16,7 Milliarden Dollar an die Bundesstaaten. Außerdem wird der Konzern von Mark Zuckerberg dazu verpflichtet, zeitliche Begrenzungen und nächtliche Sperren für Teenager einzuführen.
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Für ihre Single Here She Comes haben sich Airborne mit Bryan Adams und Matt Lang zwei prominente Songwriter mit ins Boot geholt. Das Ergebnis kann sich wahrlich hören lassen. Here She Comes von Airborne ist neu. Auf Rockantenne.

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2: Ich bin Moritz Einzel. Die Videos, die sich im Internet verbreiten, sehen aus wie aus einem Katastrophenfilm, aber sie sind echt. Eine gigantische Sturzflut, die alles wegreißt, was ihr in den Weg kommt. Häuser, Straßen, Menschen. Nach der Sturzflut in Nepal werden hunderte Menschen vermisst, darunter viele Touristen. Bestätigt sind mehr als 150 Todesopfer. Als Ursache für das Unglück wird eine Eislawine vermutet, die einen Fluss blockiert haben könnte, wodurch dann die Flutwelle ausgelöst wurde. Nach der Kabinettsklausur in Neu-Hardenberg hat Bundesfinanzminister Klingbeil die Regierung dazu aufgerufen, geschlossen zusammenzuarbeiten. In der ARD sagte der SPD-Chef:
3: Ich will persönlich alles dafür tun, damit Deutschland ein starkes Land bleibt. Und dafür trage ich Verantwortung und die will ich wahrnehmen. Und diese Ernsthaftigkeit habe ich jetzt aber auch während der Kabinettsklausur bei allen gespürt.
2: Angesichts des Erstarkens rechtsextremer Kräfte und der Sorge vieler Menschen um ihre Arbeitsplätze müssten die anstehenden Aufgaben entschlossen angegangen und die Ergebnisse gemeinsam kommuniziert werden. Nach dem Niedrigwasser will die Bundesregierung jetzt mehr Geld in den Ausbau der Wasserstraßen stecken. Der Koordinator für maritime Wirtschaft und Tourismus PLOS hat der Rheinischen Post gesagt, bisher sei rund 1 Milliarde Euro für Investitionen vorgesehen gewesen. Durch Mittel aus dem Sondervermögen Infrastruktur stünden nun 1,2 Milliarden zur Verfügung. Auch wenn die Pegel mittlerweile gestiegen seien, es brauche Maßnahmen, um besser mit Niedrigwasser umzugehen, so PLOS. Der frühere Nationalspieler André Rankl soll neuer Eishockey-Bundestrainer werden. Der 40-Jährige folgt nach übereinstimmenden Medienberichten auf Harold Kreis, der nach der enttäuschenden WM im Mai gehen musste. Für Rankl wird es im Seniorenbereich die erste Aufgabe als Cheftrainer. Eine

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1: The Who, Hun. Liebe Hörer, bringt euer Mongolisch auf Vordermann, es darf wieder mitgekehlkopft werden. The Who sind zurück mit ihrem dritten Studioalbum Hun und bieten erneut allerfeinsten Folk-Metal, made in Ulaanbaatar.

Mongolen von ihrer Exotik. Aber selbst wenn man die entfernen würde, blieben unterm Strich immer noch geile Hardrock-Songs übrig. Die außergewöhnliche Instrumentierung ermöglicht aber, uns so richtig in die mongolische Geschichte zu entführen, die The Who in ihren Songs darstellen. Freuen wir uns also auf die Tour von The Who im Oktober und hören bis dahin Hun, das Album der Woche auf Rockantenne. Und natürlich geben wir uns daraus jetzt auch einen Song.

Man kann zu Taylor Swift stehen, wie man will. Fakt ist, eine Rock-Cover-Version ihrer Songs ist immer noch besser als das Original. Vor allem, wenn es so genial umgesetzt wird wie von Sleep Theory. Cruel Summer von Sleep Theory ist neu auf Rockantenne.

Nach einer kleinen Auszeit melden sich Takeda aus Schweden wieder zurück. Die Single Everything's Wasted von Takeda ist neu auf Rockantenne.

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1: Ich bin Moritz Einzel. Finanzminister Klingbeil hat auf der Computerspielmesse Gamescom in Köln vorbeigeschaut. Die Branche hätte da gerne was von Steuererleichterungen gehört, doch die hat Klingbeil erstmal nicht zusagen können.
2: Aber es steht im Koalitionsvertrag, wir reden darüber in der Regierung und angesichts der schwierigen Haushaltslage sind es trotzdem schwierige Gespräche. Ich kann Ihnen nur sagen, wir wollen etwas hinbekommen, auch gemeinsam mit den Ländern für die Branche.
1: In anderen Staaten wie Frankreich, Irland oder Großbritannien wird die Games-Branche bereits steuerlich gefördert. Wahlkampf-Endspurt in Sachsen-Anhalt. Die AfD kommt laut dem neuen ARD-Deutschland-Trend auf 42% und wäre damit klar stärkste Kraft. Allerdings würde sie der Erhebung zufolge ihr Ziel einer Alleinregierung verfehlen. Spitzenkandidat Siegmund sagte am Abend in der MDR-Wahlarena:
3: Egal wie diese Wahl ausgeht, wir haben ein gespaltenes Land, so oder so. Und das ist schlecht und das möchte ich nicht. Ich möchte, dass wir wieder miteinander zusammendenken, weil wir sind nur ein Volk.
1: CDU-Ministerpräsident Schulze hielt Siegmund vor, im Gegensatz zu ihm nur viel zu reden.
4: Ich labere nicht nur, ich liefere auch. Ich erzähle nicht nur, sondern ich liefere die Ergebnisse für dieses Land.
1: Am 6. September wird in Sachsen-Anhalt ein neuer Landtag gewählt. Im französischen Caen ist ein Fahrer mit seinem Auto in eine Menschenmenge gerast. Dabei wurde mindestens ein Mensch getötet, 10 Personen wurden verletzt, 4 davon schwer. Medienberichten zufolge soll ein Streit vorausgegangen sein. Die Tat habe keinen terroristischen Hintergrund. Die Polizei nahm einen Verdächtigen fest. Die letzten Tickets für die Teilnahme an der Fußball-Champions League sind vergeben. Erstmals seit 15 Jahren ist Fenerbahçe Istanbul wieder dabei. Nach einem 1:1 im Hinspiel gewannen die Türken das Playoff-Rückspiel bei Olympique Lyon mit 2:1. Auch Viking Stavanger aus Norwegen, AEK Athen aus Griechenland und Slovan Bratislava aus der Slowakei sind qualifiziert. Die Champions League-Liga-Phase wird heute Abend ausgelost.

seit über 10 Jahren bieten Nothing But Thieves Modern Rock par excellence. Und das ändert sich mit der Single Evolution zum Glück auch nicht. Evolution von Nothing But Thieves ist neu auf Rockantenne.

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2: Das Rockantenne Deutschlandwetter. Heute erwartet uns nochmal ein richtig schöner Sommertag. Viel Sonne und richtig warme Temperaturen bei 27 bis 34 Grad. Nur an den Küsten bleibt es kühler. Im Westen wird es später dann wolkiger. Ab dem späten Nachmittag folgen unwetterartige Gewitter. Ich bin Sophie Gareis. Es ist 5 Uhr. Guten Morgen. Die Regierungschefs aus Dänemark, Niederlande, Österreich, Finnland und Schweden sind heute zu Gast in Berlin. Bundeskanzler Merz hat zu einem kleinen EU-Gipfel ins Kanzleramt eingeladen. Thema ist der EU-Haushalt. Deutschland und die eingeladenen Länder wollen den Etat für 2028 bis 2034 verkleinern. Es geht um viele 100 Milliarden Euro. Bis Ende des Jahres soll der Haushalt beschlossen sein. Vor den Landtagswahlen in Sachsen-Anhalt, Mecklenburg-Vorpommern und Berlin rufen Lehrer bundesweit zu Weltoffenheit auf. In einem Appell des Philologenverbands und des Deutschen Hochschulverbands heißt es, die Freiheit von Bildung und Wissenschaft ist Voraussetzung für Demokratie, Wohlstand und gesellschaftlichen Fortschritt. Lehrinhalte dürften niemals parteipolitisch gesteuert werden. Unsere deutschen Basketballer sind heute in Köln gleich doppelt gefragt. Bei ihrer Generalprobe für die Heim-WM in Berlin treffen die deutschen Frauen ab 17 Uhr auf die Türkei. Nur 3 Stunden später, um 20 Uhr, sind dann die Männer gefragt bei der WM-Qualifikation gegen die Niederlande. Die WM in Berlin startet am 4. September.
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2: 2 Metal-Schwergewichte kommen im nächsten Jahr zusammen auf Tour. Nach einem gemeinsamen Festivalauftritt im schwedischen Göteborg wollen In Flames und Trivium mehr. 2027 geht es für die nordische Death-Metal-Band und die amerikanische Heavy-Metal-Kombo auf Co-Headliner-Tour. Wir dürfen uns in der Rockrepublik über gleich 8 Termine freuen. Im April unter anderem in Hamburg, Dresden, Frankfurt und München. Die Tickets gehen schon übermorgen um 10 Uhr in den Vorverkauf.
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3: Schönen guten Morgen. Wie sieht's eigentlich aus bei euch mit dem Toilettenpapier? Habt ihr da größere Vorräte? Womöglich noch aus Corona-Zeiten? Dann gibt's hier gleich eine super Meldung für euch.
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Gestern war Tag des Toilettenpapiers. Ein Ehrentag für den Arsch. Und dazu gab es eine interessante Meldung. Wusstet ihr das? Toilettenpapier kann schlecht werden, weil das Papier durch Luftfeuchtigkeit verderben kann. Experten raten, dass man Klopapier nicht im Badezimmer lagern soll, weil es dadurch schneller schlecht wird. Ach komm, also ich will mir mit dem Papier ja auch nur den Hintern abwischen und es nicht essen.

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Laut einer neuen Studie bleibt das Auto für die meisten Menschen in Deutschland mit Abstand, mit großem Abstand, das wichtigste Verkehrsmittel. Also wird uns die Werbung mit Ralf Schumacher noch lange erhalten bleiben. Mehr als 80% der Deutschen sind mindestens einmal die Woche mit dem Auto unterwegs. Und laut der Studie hat knapp schon jeder Zehnte ein Elektroauto. Und immer mehr Menschen wollen sich eins kaufen. Ja, ist eine Überlegung wert? Dann könnte endlich auch ich immer in der ersten Reihe bei Aldi parken.

0: Das Rockantenne Deutschlandwetter. Heute erwartet uns nochmal ein richtig schöner Sommertag. Viel Sonne und richtig warme Temperaturen bei 27 bis 34 Grad. Nur an den Küsten bleibt es kühler. Im Westen wird es später dann wolkiger. Ab dem späten Nachmittag folgen unwetterartige Gewitter. Ich bin Sophie Gareis. Es ist 5:30. Guten Morgen. Bei einer heftigen Flutwelle in Nepal sind mindestens 150 Menschen ums Leben gekommen. Hunderte werden noch vermisst, darunter auch viele Reisende. Zu der Katastrophe kam es gestern in der Grenzregion zwischen Nepal und China. Was die Flutwelle ausgelöst hat, ist noch nicht ganz klar. Es könnte eine Gletscherlawine gewesen sein. Die Zukunft der deutschen Deko-Kette Depot steht auf wackeligen Beinen. Das dahinterstehende Unternehmen, die insolvente GDC GmbH, stellt Ende September den Betrieb ein. Und dann sollen auch alle Arbeitsverhältnisse und Mietverträge gekündigt werden. 730 Mitarbeiter sind von der Kündigung betroffen. Auf wen trifft der FC Bayern ab September in der Fußball-Champions League? Das entscheidet sich heute ab 18 Uhr bei der Auslosung in Monaco. Der komplette Spielplan mit Anstoßzeiten soll dann spätestens am Samstag veröffentlicht werden. Neben dem FC Bayern sind noch drei weitere deutsche Vereine mit im Rennen: Borussia Dortmund, RB Leipzig und der VfB Stuttgart.
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0: Heavy Metal hören lässt uns Schmerzen länger ertragen. Das hat eine neu veröffentlichte Studie ergeben, die 2023 auf dem Wacken Open Air durchgeführt wurde. Dabei wurde das Schmerzempfinden der Festivalbesucher geprüft. Die Metalheads, die bereits einige Konzerte hinter sich gebracht hatten, konnten dabei länger ihren Arm in Eiswasser halten als die noch unbeschallten Besucher. Die Empfindlichkeit, also wie stark der Schmerz an sich beurteilt wurde, nahm bei dem Test jedoch nicht ab. Laut den Forschern könnten diese Erkenntnisse künftig bei der Behandlung von chronischen Schmerzen eingesetzt werden.

0: umgesetzt werden.
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Die Rockantenne frühstückt mit Barney Barnsteiner. Der nepalesische Regierungschef war einmal Rapper und legt Wert auf cooles Auftreten. Balendra Shah ist nie ohne Sonnenbrille unterwegs. Und er darf weiterhin mit seiner geliebten Sonnenbrille ins Parlament, obwohl das eigentlich als unangemessen gilt. Er hat sich einfach ein ärztliches Attest geholt und damit ist es erlaubt. Na, wenn das so einfach ist, dann steht Heino als Bundespräsident eigentlich nichts mehr im Wege.

Rockantenne Frühschicht mit Barney Barnsteiner, Schauspielerin Veronika Ferres und Investor Carsten Marschmeier haben sich nach fast 12 Ehejahren getrennt. Oder wie Marschmeier bei der Höhle der Löwen zu sagen pflegt, ich bin raus. Die beiden haben sich laut Mitteilung ihres Anwalts in aller Freundschaft getrennt. Soll heißen, sie hatten einen Ehevertrag.

Ein Grund für die Trennung war, dass die beiden beruflich oft an verschiedenen Orten der Welt waren. Die finalen Scheidungspapiere haben sie am Ende vermutlich einfach per Videocall unterschrieben.

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2: Das Rockantenne Deutschlandwetter. Heute erwartet uns nochmal ein richtig schöner Sommertag. Viel Sonne und richtig warme Temperaturen bei 27 bis 34 Grad. Nur an den Küsten bleibt es kühler. Im Westen wird es später dann wolkiger. Ab dem späten Nachmittag folgen unwetterartige Gewitter. Ich bin Sophie Gareis. Es ist 6 Uhr. Guten Morgen. Durch eine heftige Sturzflut in der Grenzregion zwischen Nepal und China sind mindestens 160 Menschen ums Leben gekommen. Hunderte Menschen werden noch vermisst. Ob auch Touristen aus Deutschland dabei sind, ist noch nicht ganz klar. Auf Videos ist zu sehen, wie Häuser, Fahrzeuge und Menschen von den Wassermassen mitgerissen werden. Die Ursache für die Sturzflut ist noch nicht bekannt. Rente, Steuern und Krankschreibungen. Wie und wann können die geplanten Reformen der Bundesregierung umgesetzt werden? Darum geht es in den kommenden Tagen am Aasee bei Münster. Die Fraktionsspitzen treffen sich dort zur Klausur. Das große Ziel, eine gemeinsame Linie finden. Das war zuletzt schwierig. Die SPD zum Beispiel wollte die Rentenpläne entschärfen. Die Union dagegen will mehr Entlastungen bei der Einkommensteuer. Der frühere Eishockey-Nationalspieler André Rankl wird neuer Eishockey-Bundestrainer. Am Nachmittag wird der 40-Jährige offiziell in München vorgestellt. Rankl folgt auf Harold Kreis, der nach der verkorksten WM im Mai vorzeitig gehen musste. Der neue Bundestrainer und frühere DEB-Stürmer vertrat Deutschland schon bei 7 Weltmeisterschaften und einmal bei Olympia.
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2: Keine KISS-Konzerte ohne Erlaubnis. In einem aktuellen Interview sprach Bassist Gene Simmons über den Verkauf der KISS-Markenrechte an die schwedische Firma Pophouse. Mit dem Unternehmen arbeitet die Band gemeinsam an künftigen Projekten, wie der bereits angekündigten Avatar-Tour, Themenparks oder Cartoon-Shows. Da Pophouse allerdings nun auch die Rechte etwa an dem berühmten KISS-Make-up und den Songs besitzt, müsste die Band laut Simmons nun um Erlaubnis bitten, ein Konzert zu spielen. Offiziell hat die Hardrock-Urgruppe 2023 ihre Abschiedstour beendet.
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3: Wunderschönen guten Morgen. Seit Montag läuft er, der Rockantenne Double Shot. Und wir ziehen gleich mal erste Bilanz nach Nickelback und Status Quo.
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0: absoluter Klassiker von Status Quo in the Army Now. 6 Uhr und 10 Minuten.
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0: Ja, und dreimal hat es schon gerappelt seit Montag. Also vielleicht auch heute wieder. Haltet euch bereit für den Rockantenne Double Shot. 6 Uhr und 12 Minuten.

0: R.E.M. auf Rockantenne. Schönen guten Morgen. 6 Uhr und 19 Minuten. Die Rockantenne Frühschicht. Und heute wird es nochmal richtig sommerlich. Hoffentlich habt ihr den Grill noch nicht geputzt. Der Hochsommer meldet sich noch einmal mit Temperaturen von bis zu 30 Grad zurück. Aber keine Sorge, pünktlich zum Bundesliga-Start am Wochenende gibt es perfektes Sofawetter. Und jetzt bei uns Green Day, auch perfekt.
1: Ich bin jetzt 27 und ich bin so durch die Grundschule mit Green Day in Kontakt gekommen oder auch mit Punkrock selbst. Und deswegen ist das schon immer so gewesen, dass irgendwie die mich mein Leben lang begleitet haben.
2: Green Day ist eine Band, die transportieren mich direkt wieder in eine total coole Zeit, so zum Abi-Zeit, Beginn der Ausbildung. Mit jedem Gitarrenriff ist es eine kleine Zeitreise zurück in meine Jugend.
3: Auf Partys geht's auch immer. Wenn die Stimmung gerade mal am Boden ist, dann wird Green Day aufgelegt und dann geht's auch wieder voran. So ist es. 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
7: Das Rockantenne Deutschlandwetter. Heute erwartet uns nochmal ein richtig schöner Sommertag. Viel Sonne und richtig warme Temperaturen bei 27 bis 34 Grad. Nur an den Küsten bleibt es kühler. Im Westen wird es später dann wolkiger. Ab dem späten Nachmittag folgen unwetterartige Gewitter. Ich bin Sophie Gareis. Es ist 6:30. Guten Morgen. Ein überraschender Besuch vom Chef des US-Geheimdienstes CIA, John Ratcliffe, in Russland hat die letzten Tage für Spekulationen gesorgt. Jetzt wurde bekannt, warum Ratcliffe in Moskau war.

0: gedrängt haben, seine Unterstützung für den Iran runterzufahren. Nur ein ganz kleiner Anteil der Waldbrände in Deutschland hat natürliche Ursachen. Das zeigen Daten der Bundesanstalt für Landwirtschaft und Ernährung. 3% der Waldbrände hatten 2025 eine natürliche Ursache, meist Blitzschlag. In 27% aller Fälle war Fahrlässigkeit die Ursache, in 19% Vorsatz. Jeder zweite Jugendliche im Alter zwischen 12 und 17 Jahren ist für eine Altersgrenze bei Social Media. Das zeigt eine aktuelle Umfrage der Techniker Krankenkasse. Weitere 8% sind sogar für ein komplettes Nutzungsverbot für Kinder und Jugendliche. Bei uns in Deutschland wird seit Monaten über eine mögliche Altersgrenze diskutiert.
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0: Die Hollywood Vampires erhalten ihre eigene Dokumentation. Somit landet die Geschichte der Rock-Supergroup aus Hollywood auf der Leinwand. Aktuell besteht die Band aus Joe Perry von Aerosmith, Alice Cooper und Schauspieler Johnny Depp. Zu ihren Anfangstagen sollen auch Beatle John Lennon und The Who-Schlagzeuger Keith Moon Teil der Gruppe gewesen sein. Unleashed Spirits – The Rise of the Hollywood Vampires feiert am 18. September seine Premiere beim Boston Film Festival. Wann und wo der Film danach auch für uns erscheint, steht noch nicht fest.
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3: Guten Morgen.

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1: Jeden Morgen könnt ihr hier in der Rock Antenne Frühschicht der Rock Community euren absoluten Lieblings-Rocksong präsentieren. Jetzt wieder um 6.38 Uhr sind wir gespannt. Wer ist dran auf der kostenlosen Rock Antenne Studio Hotline 08000 80000? Und welchen Song hören wir? Hallo!
2: Hi, hier ist der André aus München und mein Rocksong meines Lebens ist Paradise City von Guns N' Roses.
1: Erzähl, warum ist es der Rocksong deines Lebens?
2: Och, der erinnert mich so an meine Jugendzeit in der Schule mit meinen Freunden. Und ich war mit meinen Brüdern auch 92 auf dem Guns N' Roses Konzert und so. Das waren so früher Zeiten, wo man selber so ein bisschen Teenie war und so mit seinen Brüdern schon hingegangen ist.
1: Wie alt warst du 92?
2: Muss ich rechnen, 14, ja. Vielleicht 15, weiß ich nicht, aber 14, 15, ja.
1: Bestes Alter,
2: mit den großen Brüdern, das macht schon was.
1: Ganz genau, und dann ab zu Guns N' Roses. Hier ist er, der Rocksong deines Lebens. Paradise City auf Rockantenne.

want you to want me. 6:49, 11 Minuten vor 7. Schönen guten Morgen. Wetter heute, T-Shirt-Wetter absolut. Es wird nochmal richtig hochsommerlich. Temperaturen noch einmal Richtung 30 Grad, örtlich auch darüber. Können wir uns gönnen, denn am Wochenende

kippt das Wetter schon wieder in die andere Richtung. Jo, 6:11. Es ist Zeit für den Don. Don Henley, bester Rock Nonstop, Mitbegründer, Sänger und Schlagzeuger der Eagles und Solo ebenfalls wahnsinnig erfolgreich. Mitglied in der Rock'n'Roll Hall of Fame und Inhaber von 8 Grammys. Don Henley auf Rockantenne, Dirty Laundry.

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14: Rob Halford von Judas Priest feiert in dieser Woche seinen 75. Ehrentag. Der Metal God hat nicht nur mit Ledernieten und seiner Stimme ein ganzes Genre definiert, sondern zeigt auf Instagram, dass in jedem Metalhead eben auch ein weicher Kern steckt. Rob zeigt uns im Netz sein Privatleben und vor allem seine große Liebe zu Katzen. Also unser Tipp, wenn man mal eine Pause vom Headbangen braucht, glückseliges Durchklicken von Rob Halfords Social Media Kanälen, weil Metal und Meats gibt doch nichts Schöneres. Happy Birthday, Rob Halford.
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15: Das Rockantenne Deutschlandwetter. Heute erwartet uns nochmal ein richtig schöner Sommertag. Viel Sonne und richtig warme Temperaturen bei 27 bis 34 Grad. Nur an den Küsten bleibt es kühler. Im Westen wird es später dann wolkiger. Ab dem späten Nachmittag folgen unwetterartige Gewitter. Ich bin Sophie Garreis. Es ist 7 Uhr. Guten Morgen. Durch eine heftige Sturzflut in der Grenzregion zwischen Nepal und China sind mindestens 160 Menschen ums Leben gekommen. Über 1000 Personen werden noch vermisst, darunter zahlreiche Touristen. Die Schlammlawine riss ganze Häuser mit sich, sie verschluckte Fahrzeuge und Menschen. Die Such- und Rettungsarbeiten laufen seit gestern auf Hochtouren. Die nepalesische Armee setzt Hubschrauber und Rettungstrupps ein. Um alle seine Aufgaben gut erledigen zu können, bräuchte der Staat momentan rund 630.000 mehr Beschäftigte im öffentlichen Dienst. Davon geht der Deutsche Beamtenbund laut einem Bericht der Frankfurter Allgemeinen Zeitung aus. Zusätzlichen Personalbedarf sieht der DBB demnach vor allem in der Kranken- und Altenpflege, an Schulen und in den Kommunalverwaltungen. Auf wen treffen die 4 deutschen Teams ab September in der Fußball-Champions League? Das entscheidet sich heute ab 18 Uhr bei der Auslosung in Monaco. Der komplette Spielplan mit Anstoßzeiten soll dann spätestens am Samstag veröffentlicht werden. Noch im Rennen um den Königsklasse-Titel sind der FC Bayern, Borussia Dortmund, RB Leipzig und der VfB Stuttgart.
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15: Die Rockwelt kündigt wieder Albumnachschub an. Die Mittelalter-Rocker in Extremo beliefern uns Ende Oktober mit ihrem neuen Akustikalbum Tranquillo 2. Darauf hat die Combo 17 Tracks aus ihrer Karriere mit Unterstützung von Kollegen wie Doro Pesch und Feiner Sahne Fischfilet neu eingespielt. Ebenfalls im Oktober erscheint Live 25 von The Sweet, eine Sammlung an Konzertmitschnitten der Tour im letzten Jahr. Und Boston veröffentlichen zum 50-jährigen Jubiläum ihr selbstbetiteltes Debütalbum neu mit bisher ungehörten Aufnahmen. Darauf müssen wir allerdings noch bis Mitte 2027 warten.
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10: Good morning, seit Montag läuft ja der Rockantenne Double Shot. Eine erste kleine, aber feine Bilanz ziehen wir gleich nach Asia und Filter.
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0: heute recht freundlich. Filter und Take a Picture um 7.08 Minuten.
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0: 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Gerade morgens. 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Und Queen, Bohemian Rhapsody. Der alleine läuft ebenfalls 100.

Und beide Songs zusammen, also hintereinander in voller Länge, Reihenfolge ist egal, laufen, dann könnt ihr 1.000 Euro abräumen. Wenn ihr schnell seid, auf der Rockantenne Studio Hotline 08000 80 4000. Kann jederzeit passieren.

0: Foreigner, I Wanna Know What Love Is. Und im Hintergrund die unvergessene Tina Turner. Brutale Nummer. 7:20, 10 Minuten vor halb 8, die Rockantenne Frühschicht. Judas Priest, Frontmann Rob Halford hat in dieser Woche einmal mehr bewiesen, was für ein wundervoller Kerl er ist. Auf einem Festival traf er die neue Sängerin der schwedischen Melodic Death Metal Instanz Arch Enemy. Lauren Hart ist ihr Name und ja, und sagen wir es mal so, sie steht zumindest mal gesangstechnisch ihrer Vorgängerin Alistair Whiteglass in nichts nach. Und auch Rob Halford outet sich vor ihr als totaler Fan.
1: Love your voice.
2: Ich liebe deine Stimme. Ich bin neidisch. Ich wünschte, ich könnte singen wie du. Ich weiß, du hast dich großartig eingelebt. Ich sehe dich überall im Internet.
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0: Und er gibt Lorena noch einen wichtigen Rat mit auf den Weg.
2: Das ist die Macht der Musik. Du hast eine Verantwortung. Ich bin damals einer Rock'n'Roll-Band beigetreten und dachte, ja, scheiß drauf, ich bin in einer Rockband. Ich muss mich um nichts sorgen. Aber man hat Fans und die sind das Lebenselixier. Die geben einem alles, was man braucht.
0: Und dann setzt er noch einen drauf.
2: Wenn wir gemeinsam singen, fühlen wir das Gleiche. Was wunderschön ist, weil es aus einer reinen Intention kommt.
0: So, also das heißt, so viele, ein gemeinsames Duett wird, da kommen Arch Enemy und Judas Priest, oder? Es muss ja wohl sein, das wollen wir hören und wir sind gespannt, ob da wirklich was am Start ist. Wir werden darüber berichten und es natürlich spielen, sobald es rauskommen sollte. Jetzt im besten Rock Nonstop auf Rockantenne, Classic Rock mit Ram Jam. Black Betty.

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8: Das Rockantenne Deutschlandwetter. Heute erwartet uns nochmal ein richtig schöner Sommertag. Viel Sonne und richtig warme Temperaturen bei 27 bis 34 Grad. Nur an den Küsten bleibt es kühler. Im Westen wird es später dann wolkiger. Ab dem späten Nachmittag folgen unwetterartige Gewitter. Ich bin Sophie Gareis. Es ist 6:30. Guten Morgen. Ein überraschender Besuch vom Chef des US-Geheimdienstes CIA, John Ratcliffe, in Russland hat die letzten Tage für Spekulationen gesorgt. Jetzt wurde bekannt, warum Ratcliffe in Moskau war. Offenbar hat er vor einem Angriff auf NATO-Verbündete gewarnt, wie mehrere Medien berichten. Daneben soll der CIA-Chef den Kreml dazu gedrängt haben, seine Unterstützung für den Iran runterzufahren. Nur ein ganz kleiner Anteil der Waldbrände in Deutschland hat natürliche Ursachen. Das zeigen Daten der Bundesanstalt für Landwirtschaft und Ernährung. 3% der Waldbrände hatten 2025 eine natürliche Ursache, meist Blitzschlag. In 27% aller Fälle war Fahrlässigkeit die Ursache, in 19% Vorsatz. Jeder zweite Jugendliche im Alter zwischen 12 und 17 Jahren ist für eine Altersgrenze bei Social Media. Das zeigt eine aktuelle Umfrage der Techniker Krankenkasse. Weitere 8% sind sogar für ein komplettes Nutzungsverbot für Kinder und Jugendliche. Bei uns in Deutschland wird seit Monaten über eine mögliche Altersgrenze diskutiert.
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8: Die Hollywood Vampires erhalten ihre eigene Dokumentation. Somit landet die Geschichte der Rock-Supergroup aus Hollywood auf der Leinwand. Aktuell besteht die Band aus Joe Perry von Aerosmith, Alice Cooper und Schauspieler Johnny Depp. Zu ihren Anfangstagen sollen auch Beatle John Lennon und The Who-Schlagzeuger Keith Moon Teil der Gruppe gewesen sein. Unleashed Spirits – The Rise of the Hollywood Vampires feiert am 18. September seine Premiere beim Boston Film Festival. Wann und wo der Film danach auch für uns erscheint, steht noch nicht fest.
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10: Schönen guten Morgen am Tisch mit Friedrich Merz. Heute Abend stellt sich der Bundeskanzler im Fernsehen Bürgerfragen. Wir werden mit Friedrich hier gleich mal ein bisschen üben in der Rockantenne Frühschicht. Kleine Proberunde im Radio nach

0: Queen of Rock Antenne. The show must go on. 7.38 Uhr Minuten, die Frühschicht an diesem Donnerstag. Am Tisch mit Friedrich Merz, so heißt es heute Abend im Fernsehen. Der Bundeskanzler stellt sich Bürgerfragen. Dafür soll heute Morgen im Radio geübt werden mit dem Bundeskanzler. Okay, schönen guten Morgen, Bundeskanzler Friedrich Merz. Schön, dass Sie Rockantenne ausgesucht haben und sich die Zeit genommen haben.
1: Ja, vielen Dank. Gern. Mhm. Mache ich gern.
0: Ja, was die wenigsten wissen, Herr Merz, Sie waren im Laufe des Sommers auf einer ganzen Reihe Festivals unterwegs. Korrekt?
1: Ich habe mir selbst ein Bild gemacht. In Deutschland gibt es nach wie vor Weltklasse-Metal.
0: Weltklasse-Metal in Deutschland, das unterschreiben wir hier bei Rockantenne auf alle Fälle. Dann waren Sie sicher auch mal im Moshpit. Was ist Ihre Strategie, wenn es im Moshpit richtig hart zugeht?
1: Ich nehme skrupellos auch schwere Sachschäden, sogar Verletzte und Tote in Kauf.
0: Oh, ja gut. Augen auf, wer im Moshpit ist, gerade mit Friedrich Merz. Herr Merz, Sie als neuester Metal-Jünger, wenn ich das so sagen kann, was kann denn die Regierung unternehmen, um sicherzustellen, dass Metal weiter wächst und gedeiht?
1: Wir haben viel vor. Ich bin davon überzeugt, dass wir gemeinsam anpacken können und auch müssen, um Metal wieder stärker zu machen, Metal wettbewerbsfähiger zu machen und Metal zukunftsfest zu machen. Und dazu gehört schließlich, dass wir die Geschwindigkeit erhöhen, dass wir handeln.
0: Ja, Geschwindigkeit erhöhen bei Metal, immer gut. Dann würde ich sagen, wir drücken hier im besten Rock Nonstop einen deutschen Metal-Hammer ab.
1: Herzlichen Dank, das ist herzlich willkommen.
0: Ja, nicht dafür. Except Balls to the Ball für Friedrich Merz und für uns alle in der Rockantenne Frühschicht.

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1: Donnerstag, 27. August, 11 Minuten vor 8. 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
7: Das Rockantenne Deutschlandwetter. Heute erwartet uns nochmal ein richtig schöner Sommertag. Viel Sonne und richtig warme Temperaturen bei 27 bis 34 Grad. Nur an den Küsten bleibt es kühler. Im Westen wird es später dann wolkiger. Ab dem späten Nachmittag folgen unwetterartige Gewitter. Ich bin Sophie Gareis. Es ist 8 Uhr. Guten Morgen. Erschreckende Bilder aus Nepal. Dort hat eine riesige Sturzflut durch ein Tal alles mit sich gerissen. Häuser, Brücken, Straßen und auch Menschen. Von über 160 Toten und über 1000 Vermissten ist momentan die Rede. Auch viele ausländische Touristen sind darunter. Möglicherweise wurde die Sturzflut von einer Gletscherlawine ausgelöst. Ein überraschender Besuch in Russland vom Chef des US-Geheimdienstes CIA, John Ratcliffe, hat die letzten Tage für Spekulationen gesorgt. Jetzt wurde bekannt, warum Ratcliffe in Moskau war. Der CIA-Chef soll Moskau davor gewarnt haben, NATO-Verbündete anzugreifen. Außerdem soll er den Kreml dazu gedrängt haben, die Unterstützung für den Iran runterzufahren. Wie erfolgreich seine Mission war, wurde nicht gesagt. Unsere deutschen Basketballer sind heute in Köln doppelt gefragt. Bei ihrer Generalprobe für die Heim-WM in Berlin treffen die deutschen Frauen ab 17 Uhr auf die Türkei. Nur 3 Stunden später um 20 Uhr sind dann die Männer gefragt bei der WM-Qualifikation gegen die Niederlande. Die WM in Berlin startet am 4. September.
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7: Die Hollywood Vampires erhalten ihre eigene Dokumentation. Somit landet die Geschichte der Rock-Supergroup aus Hollywood auf der Leinwand. Aktuell besteht die Band aus Joe Perry von Aerosmith, Alice Cooper und Schauspieler Johnny Depp. Zu ihren Anfangstagen sollen auch Beatle John Lennon und The Who-Schlagzeuger Keith Moon Teil der Gruppe gewesen sein. Unleashed Spirits, The Rise of the Hollywood Vampires feiert am 18. September seine Premiere beim Boston Film Festival. Wann und wo der Film danach auch für uns erscheint, steht noch nicht fest.
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8: Und mit dem André aus München, der ist hier gleich mit am Start und präsentiert uns den Rocksong seines Lebens. Ein fantastischer Song von Guns N' Roses. Nach den Killers und nach U2.
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0: Schönen guten Morgen mit YouTube. 8:11.
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0: Jeden Morgen hier in der Frühschicht könnt ihr der Rock-Community euren absoluten Lieblings-Rocksong präsentieren. Also meldet euch bei uns entweder über die Rockantenne-App oder unsere kostenlose Rockantenne-Studio-Hotline. Wir sind gespannt. Hallo!
2: Hi, hier ist der André aus München und mein Rocksong meines Lebens ist Paradise City von Guns N' Roses.
0: Ah, geiler Song, André. Warum ist gerade das der Rocksong deines Lebens?
2: Och, der erinnert mich so an meine Jugendzeit in der Schule mit meinen Freunden. Und ich war mit meinen Brüdern auch 92 auf dem Guns N' Roses Konzert und so. Das waren so früher Zeiten, wo man selber so ein bisschen Teenie war und so mit seinen Brüdern schon hingegangen ist.
0: 92? Wie alt warst du damals?
2: Muss ich rechnen. 14, Zeit 15, weiß ich nicht, aber 14, 15, ja. Mit den großen Brüdern, das macht schon was.
0: So muss es sein, coole Sache. Danke, André. Hier kommt der Rocksong deines Lebens, im besten Rock-Nonstop auf Rockantenne. Guns N' Roses, Paradise City.

0: Mann und Jau auf Rockantenne, Donnerstag, 27. August 2026, ein grunge-historisches Datum. Heute, vor genau 35 Jahren, startet eine der größten Rockbands unserer Zeit ihre legendäre Karriere. Pearl Jam veröffentlichen ihr allererstes Album Ten, das die halbe Welt damals als Rückkehr der Gitarre feiert und das haargenau den Zeitgeist trifft. Ten verkauft sich bis heute weltweit über 10 Millionen Mal. Alive, Even Flow und Once hört man wirklich weltweit auf den Rock-Radiostationen rauf und runter. Jeremy zum Beispiel gewinnt auch Preise bei den MTV Video Awards. Also Ten ist ein Album, ohne das wir nicht leben könnten.
1: Ich bin seit den Anfangstagen Pearl Jam Fan, weil diese Band mich durch Höhen und Tiefen meines Lebens begleitet hat. Ich liebe diese Band.
2: Pearl Jam Black. Seit ich ungefähr 15 Jahre alt bin und die Platte in die Hand bekommen habe, ist es das Lied, das immer noch Gänsehaut macht, egal wann es in meiner Random Playlist durchläuft.
3: Alive von Pearl Jam aus dem Album Ted. Ich bin leider chronisch krank und immer wenn ich dann so eine Phase durchgestanden hatte und es ging wieder bergauf, habe ich Alive von Pearl Jam gehört und das hat mir total Kraft gegeben. Das hat mich richtig gepowert.

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3: Das Rockantenne Deutschlandwetter. Heute erwartet uns nochmal ein richtig schöner Sommertag. Viel Sonne und richtig warme Temperaturen bei 27 bis 34 Grad. Nur an den Küsten bleibt es kühler. Im Westen wird es später dann wolkiger. Ab dem späten Nachmittag folgen unwetterartige Gewitter. Ich bin Sophie Gareis. Es ist 8:30. Guten Morgen. Die Zukunft der deutschen Deko-Kette Depot steht auf wackeligen Beinen. Das dahinterstehende Unternehmen, die insolvente GDC GmbH, stellt Ende September den Betrieb ein. Und dann sollen auch alle Arbeitsverhältnisse und Mietverträge gekündigt werden. 730 Mitarbeiter sind von der Kündigung betroffen. Nur ein ganz kleiner Anteil der Waldbrände in Deutschland hat natürliche Ursachen. Das zeigen Daten der Bundesanstalt für Landwirtschaft und Ernährung. 3% der Waldbrände hatten 2025 eine natürliche Ursache, meist Blitzschlag. In 27% aller Fälle war Fahrlässigkeit die Ursache, in 19% Vorsatz. Jeder zweite Jugendliche im Alter zwischen 12 und 17 Jahren ist für eine Altersgrenze bei Social Media. Das zeigt eine aktuelle Umfrage der Techniker Krankenkasse. Weitere 8% sind sogar für ein komplettes Nutzungsverbot für Kinder und Jugendliche. Bei uns in Deutschland wird seit Monaten über eine mögliche Altersgrenze diskutiert.
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3: Die Rockwelt kündigt wieder Albumnachschub an. Die Mittelalterrocker In Extremo beliefern uns Ende Oktober mit ihrem neuen Akustikalbum Tranquillo 2. Darauf hat die Combo 17 Tracks aus ihrer Karriere mit Unterstützung von Kollegen wie Doro Pesch und Feiner Sahne Fischfilet neu eingespielt. Ebenfalls im Oktober erscheint Live 25 von The Sweet, eine Sammlung an Konzertmitschnitten der Tour im letzten Jahr. Und Boston veröffentlichen zum 50-jährigen Jubiläum ihr selbstbetiteltes Debütalbum neu, mit bisher ungehörten Aufnahmen. Darauf müssen wir allerdings noch bis Mitte 2027 warten.
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5: Und mit Nirvana, Smells Like Teen Spirit.

0: 48 Crash. Susi Quattro auf Rockantenne. 8:42.
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0: Und es geht Knall auf Knall oder besser gesagt Shot auf Shot.
2: Hi. Ich rufe an wegen Ihnen 100 Euro.
3: Er weiß es schon. 100 Euro, Michael.
2: Das ist super.
4: Ich habe den King Part gehört.
0: Was sagst du zu 100 Euro?
4: Ja, super.
0: Ja, nehmen wir, oder?
5: Das sind 100 Euro, wenn ich richtig zugehört habe.
0: 100 Euro.
5: Sehr geil.
0: Also, das hat schon oft geklappt mit den 100 Euro. Aber dann das große Highlight fehlt noch. Diese beiden Songs direkt hintereinander in voller Länge. Linkin Park, Emptiness Machine. Queen mit Bohemian Rhapsody. Für beide direkt hintereinander in voller Länge, Reihenfolge ist egal, gibt es 1.000 Euro auf der 08.080.4000 Rock Antenne Studio Hotline. Kann jederzeit passieren, dass die Songs laufen. Und Achtung, jetzt hier ein kleiner Scherz aus der Rock Antenne Musikredaktion. Jetzt Linkin Park. Richtig, mit Leave Out All The Rest. Super Joke. Danke dafür, lieber Metal Moser.

Bush und Swallow in der Rockantenne Frühschicht. 8.51 Uhr, 9 Minuten vor 9. Gestern kam die traurige Meldung. Der britische Schauspieler und Sänger Tim Curry hat uns verlassen. Er wurde 80 Jahre alt. Tim Curry kann man kennen als Sänger von I Do The Rock, eine Kult-

Ihre Nummer war in den Staaten und Europa erfolgreich. Und man kennt ihn auf alle Fälle aus dem Film Ace von Stephen King. Da spielt er den dämonischen Clown Pennywise. Oder als den Pagen in Kevin allein zu Hause. Man hat ihn da irgendwie sofort vor sich. Und wir alle lieben ihn natürlich als Dr. Frank Anfurter in der Rocky Horror Picture Show. Damit wurde Tim Curry zur Legende. Und da hat er auch einige Songs gesungen.

0: in Strapse, einer patchbesetzten Lederjacke und High Heels. Huch, Tim Curry in seiner ikonischen Rolle als Frankenfurter. Rocky Horror Picture Show, jetzt in Gedenken an Tim in der Rockantenne-Frühschicht. The Time Raw.
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8: Unsere Vorschläge für ein lautes Wochenende. In Niedersachsen steigt das Rock am Beckenrand Festival, genauer in Wolfshagen im Harz. Unter anderem mit Royal Republic, Dritte Wahl und den immer spaßigen Butcher Sisters. Parallel dazu läuft in Rheinland-Pfalz das Neuborn Open Air in Wörstadt mit Bands wie Saxon, Skinred und Paleface Wiz. Und wer Bock auf den großen Deutschrock-Klassiker hat, die Toten Hosen spielen am Samstag Open Air in Dresden.
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9: Das Rockantenne Deutschlandwetter. Heute erwartet uns nochmal ein richtig schöner Sommertag. Viel Sonne und richtig warme Temperaturen bei 27 bis 34 Grad. Nur an den Küsten bleibt es kühler. Im Westen wird es später dann wolkiger. Ab dem späten Nachmittag folgen unwetterartige Gewitter. Ich bin Sophie Gareis. Es ist 9 Uhr. Guten Morgen. Nach der riesigen Sturzflut in Nepal steigt die Zahl der Vermissten gerade dramatisch. Von mehr als 1300 Menschen fehlt jede Spur, darunter sollen auch viele ausländische Touristen sein, auch Deutsche. Mehr als 160 Menschen sind bereits ums Leben gekommen. Zu der Katastrophe kam es gestern, vermutlich durch eine Gletscherlawine. Inzwischen haben sich viele Rettungsteams aufgemacht, um zu helfen. Rente, Steuern und Krankschreibungen. Wie und wann können die geplanten Reformen der Bundesregierung umgesetzt werden? Darum geht es in den kommenden Tagen am Aasee bei Münster bei einer Klausur der Koalitionsspitzen. Das große Ziel, eine gemeinsame Linie finden. Der frühere Eishockey-Nationalspieler André Rankl wird neuer Eishockey-Bundestrainer. Am Nachmittag wird der 40-Jährige offiziell in München vorgestellt. Rankl folgt auf Harold Kreis. Er wird die deutsche Mannschaft erstmals beim traditionellen Deutschland-Cup vom 5. bis 8. November in Düsseldorf betreuen.
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9: Australien setzt ein Zeichen gegen KI-Musik. Ab Montag tritt eine neue Regelung in Kraft, die KI-generierte Songs aus den australischen Charts verbannt. Darunter fallen allerdings nur Stücke, die komplett von einer künstlichen Intelligenz erzeugt wurden. Songs, bei denen KI nur unterstützend genutzt wird, bleiben weiterhin erlaubt. Damit will die Australian Recording Industry Association laut eigener Aussage die menschliche Natur der Kunstfertigkeit in einem sich schnell entwickelnden Bereich fördern.
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7: Die Rockantenne Frühschicht mit dem besten Rock nonstop und Barney's Sixpack.
10: Alles mit dabei, ein bisschen was zum Dahinschmelzen mit Bryan Adams, Heaven, Vollgas mit Thin Lizzy, Jailbreak und jetzt zum Auftakt, Survivor, Burning Heart.
7: Jetzt geht's los. Barney's Sixpack in der Rockantenne Frühschicht. 6 Songs am Stück. Das ist der beste

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14: So jetzt Leute, Pommesgabel ist ein Minimum. Eher noch die Luftgitarre raus. AC/DC auf Rockantenne. Thunderstruck.

0: Kiss auf Rockantenne, 9.41 Uhr.
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0: Die Mongolen sind als Reitervolk bekannt, das unter Chinggis Khan und seinem Sohn, wie hieß er noch, Kublai Khan, glaube ich, oder? Das größte zusammenhängende Reich der Geschichte beherrschte. Heute leben in der Mongolei weniger Menschen als in der Rock City Berlin. Knapp über 3 Millionen und man reitet nicht mehr mit Pferden durch die weitläufigen Steppen, sondern auf Motorrädern. Und der Sound dazu kommt immer öfter von der Band The Who. Seit dem Song You For You For You sind sie

nicht nur zu Hause schwer angesagt. The Who basteln sich aus den Traditionen ihres Landes mit moderner westlicher Kultur ein Bandkonzept vom Allerfeinsten. Und statt Volksmusik gibt's eben Rock und Heavy Metal, wie man ihn wirklich nirgendwo anders so hinbekommt. Wir sind sehr heiß auf die Tour von The Who im Oktober und hören bis dahin Hun, das Album der Woche auf Rockantenne. Daraus jetzt den Song The Man.

Supertramp. Take the long way home. Ja, ich nehme jetzt auch den langen Weg nach Hause, den ganz langen, viele, viele Umwege werde ich fahren, um möglichst viel von Julie Redford zu hören. Ab 10 hier auf Rockantenne. Natürlich, natürlich. Und auch vor den News habe ich für euch hier in der Frühschicht Iron Maiden mit Wasted Years.

0: Er ist wieder da. 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
1: Heißt, es gibt wieder Moneten, Cash, Kohle, einfach so fürs Radio hören?
0: Genau. Linkin Park mit The Emptiness Machine. Let you cut me out. Und Queen mit Bohemian Rhapsody. Hört ihr einen, gibt's 100 Euro. Hört ihr beide, Jackpot. Und 1.000 Euro. Die kostenlose Studio-Hotline ist die 08000 80 4000. Mitrocken, anrufen,
1: abräumen.
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11: In Köln findet endlich wieder die Gamescom statt und da werden Trailer gezündet wie Silvesterböller. Unter anderem zu Call of Duty Modern Warfare 4 und Gears of War E-Day. Außerdem bringen Ghost ihren Konzertfilm ins Kino, inklusive jeder Menge theatralischem Heavy Rock auf der großen Leinwand. Und im Release-Regal kündigen sich an Airborne, The Warning und Beartooth, drei starke neue Alben von klassischen Headbanging-Hymnen bis Modern Rock und Metal. Also, ob Konsole, Kinosessel oder Couch, die Woche ist schön laut.
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12: Ich bin Cordula Senf, es ist 10 Uhr. Nach der riesigen Sturzflut in Nepal steigt die Zahl der Opfer. Mehr als 1.300 Menschen werden aktuell vermisst. Darunter sollen auch viele ausländische Touristen sein, auch aus Deutschland. Zu der Naturkatastrophe kam es gestern vermutlich durch eine Gletscherlawine. Durch sie staute sich ein riesiger See auf, der sich dann mitsamt Eis und Geröll ins Tal ergoss. Viele Hilfsorganisationen sind auf dem Weg in das Gebiet. Die Verbraucher in Deutschland schauen wieder etwas zuversichtlicher nach vorne. Das zeigt der aktuelle Konsumklimaindex des Instituts für Marktentscheidungen. Vor allem die Einkommenserwartungen machen einen Sprung nach oben. Der Konsumklimaindex steigt damit schon zum 4. Mal in Folge. Auf wen treffen die 4 deutschen Teams ab September in der Fußball-Champions League? Das entscheidet sich heute ab 18 Uhr bei der Auslosung in Monaco. Der komplette Spielplan mit Anstoßzeiten soll dann spätestens am Samstag veröffentlicht werden. Noch im Rennen um den Königsklasse-Titel sind der FC Bayern, Borussia Dortmund, RB Leipzig und der VfB Stuttgart.
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mit seinem American Girl. Außerdem die neue Single von These Wicked Rivers dabei. Klingt auch sehr American. Horse to Water. Und drin starten wir in diese Stunde und in diese Sendung mit dem kürzesten Konzert der Welt. Achtung! Ja, da kann man schon mal klatschen. Die White Stripes mit dem kürzesten Konzert der Welt. Jetzt dürfen sie ein bisschen länger ran, nämlich ganz genau 3 Minuten und 51 Sekunden. Denn so lange geht ihre Seven Nation Army jetzt auf Rockantenne.

heutzutage an jeden möglichen Hokuspokus glauben. Aber wer glaubt, dass These Wicked Rivers aus Amerika kommen, ist dem größten Aberglauben verfallen. Das sind nämlich waschechte Engländer. Eigentlich

Die wundervolle Alanis Morissette im besten Rock- und Zauberfrock-Antenne mit Ironic. Tja, überhaupt nicht ironisch, meinen wir es mit unserem Double Shot. Da steckt die große Kohle drin, 1000 Euro, wenn ihr Linkin Park mit The Emptiness Machine und Queen mit Bohemian Rhapsody bei uns hört. Am besten schon mal die 08.080.4000 auf Kurzwahl einspeichern und bereithalten, denn ich habe so im Gefühl, dass da bei mir in der Sendung heute noch was geht. Jetzt geht aber erstmal Rick Springs.

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Love in an Elevator. Es ist Donnerstag, der 27.8. Ein grunge-historisches Datum. Denn heute vor genau 35 Jahren, da startet eine der größten Rockbands unserer Zeit ihre legendäre Karriere. Pearl Jam veröffentlichen ihr allererstes Album 10. Einer der erfolgreichsten

0: Platten der Musikgeschichte mit legendären Songs, ohne die wir nicht mehr leben könnten.
1: Ich bin seit den Anfangstagen Pearl Jam Fan, weil diese Band mich durch Höhen und Tiefen meines Lebens begleitet hat. Ich liebe diese Band.
2: Pearl Jam Black. Seit ich ungefähr 15 Jahre alt bin und die Platte in die Hand bekommen habe, ist es das Lied, das immer noch Gänsehaut macht, egal wann es in meiner Random Playlist durchläuft.
3: Alive von Pearl Jam aus dem Album Ted. Ich bin leider chronisch krank und immer wenn ich dann so eine Phase durchgestanden hatte und es ging wieder bergauf, habe ich Alive von Pearl Jam gehört und das hat mir total Kraft gegeben. Ne? Das hat mich richtig gepowert immer.

0: Wild mit Creep und gleich dürfen Cedar und Amy lieren. Und ein Klassiker von Toto. Mit dem starten wir in die nächste Stunde um kurz nach 11 bei uns auf Rockantenne.
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12: Diese Woche erinnern wir uns an einen stillen Gentleman des Rock. Charlie Watts, der legendäre Drummer der Rolling Stones. 2021 ist er im Alter von 80 Jahren friedlich im Kreis seiner Familie eingeschlafen und hat eine riesige Lücke hinterlassen. Während vorne Mick Jagger und Keith Richards die Bühne zerlegen, war Charlie immer der ruhige Motor im Hintergrund. Stoisch, präzise, auf den Punkt. Ohne seine elegante Mischung aus Swing, Blues und Rock würden Songs wie Painted Black oder Start Me Up niemals so cool klingen. Rock in Peace, Charlie Watts.
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13: Ich bin Cordula Senft. Es ist 11 Uhr. Die Löhne in Deutschland steigen weiterhin schneller als die Verbraucherpreise. Laut Statistischem Bundesamt hatten Beschäftigte im zweiten Quartal dieses Jahres damit 1,5% mehr Geld als vor einem Jahr zur Verfügung. Schon im ersten Quartal gab es ein Plus von 1,8%.

0: Unter den rund 1300 Vermissten in Nepal sind auch 8 Deutsche, das teilte die dortige Tourismusorganisation mit. Die Mehrheit der Vermissten sei aus Indien. 177 Todesopfer wurden bisher gezählt. Eine riesige Sturzflut hat gestern das Grenzgebiet zwischen Nepal und China im Himalaya verwüstet. Ursache war wohl ein Gletscherabbruch. Der Facebook-Mutterkonzern Meta hat die Konkurrenz aufgerufen, ebenfalls Beschränkungen für Jugendliche bei der Nutzung von sozialen Medien einzuführen. Auch Snapchat, TikTok und YouTube sollten zeitliche Limits für Jugendliche und nächtliche Zugangssperren erlassen. Das hatte Meta in einem Gerichtsvergleich mit 29 US-Bundesstaaten zugesagt.
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2: Und ich freue mich, dass ihr dabei seid an diesem Donnerstagvormittag gleich mit R.E.M., den Sportfreunden Stiller, Bon Jovi, Seether und Toto. Hold the line.

0: Die Hurts im Westmorgen nonstop auf Rockantenne. Ja, und das beste Mittel gegen Schmerz, das ist definitiv dieser Mann hier.
1: Hey guys, this is Rob Halford from Judas Priest, right here on Rockantenne.
0: In erst aussprechen lassen, die Maus. Rob the Maus Halford hat in dieser Woche eine andere Maus getroffen, die noch recht neu im Business ist. Lauren Hart, die neue Sängerin von Arch Enemy. Und der hat er erstmal ein paar Komplimente gemacht.
2: Love your voice.
3: Ich liebe deine Stimme. Ich bin neidisch. Ich wünschte, ich könnte singen wie du. Ich weiß, du hast dich großartig eingelebt. Ich sehe dich überall im Internet.
2: On the internets all the time.
0: Lauren ist über diesen Ritterschlag natürlich hoch erfreut, aber damit hat auch sie nicht gerechnet dann.
2: We have to duet. Shall we duet?
4: Yeah.
2: Shall we duet?
4: Let's do it.
2: We'll find a duet to duet together.
0: Oh, das wollen wir definitiv hören. Ein Duett von Judas Priest und Arch Enemy. Bis es soweit ist, geht's jetzt aber gleich erstmal weiter mit dem besten Rock Nonstop auf Rockantenne. Unter anderem mit Weezer. Die holen ihre Hashpipe raus und hier ein gut gemeinter Rat. Holt vielleicht auch schon mal euer Handy raus, denn eventuell gibt's gleich Cash für euch.
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0: Halt, das war doch jetzt, oder?
1: Ganz genau. Queen mit Bohemian Rhapsody. Ruft jetzt an auf der kostenlosen 08000 80 4000 und sichert euch 100 Euro.
0: Oder?
1: Oder es folgt jetzt direkt Linkin Park mit The Emptiness Machine.
0: Und dann heißt's Katsching.
1: Dann ist das der Double Shot. Hier auf Rockantenne. Auf Rockantenne. Und eure Chance auf 1000 Euro.

0: mit Sprüngen Richtung Mittagspause und oh, ich hab da doch was gehört und ihr hinaus.
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0: Unsere Telefonanlage läuft auf Anschlag. Unser Rockantenne Double Shot hat wieder einmal in der Single-Version zugeschlagen.
2: Ja, hallo Julia, hier ist die Sandra aus der Nähe von Fulda in Hessen.
0: Sandra?
2: Ja.
0: Was kann ich für dich tun?
2: Eben lief Bohemian Rhapsody und ich probiere das ganze Lied schon durchzukommen.
0: Oh ja, aber du weißt ja, es würde ja gar keinen Sinn ergeben, wenn ich da hingehen würde, wenn ich gar nicht weiß, ob danach vielleicht nicht noch die Emptiness Machine läuft und dann 1000
2: ja,
0: Euro
2: stimmt,
0: drin wären.
2: Stimmt,
0: dann wärst du nämlich sauer auf mich, ne? Wenn ich da hingehen würde und sag, ja Sandra, jetzt hast du aber jetzt schon angerufen, kriegst nur 100 Euro.
2: Aber weißt du, 100 sind besser als überhaupt nichts.
0: Lieber oder? Ja, auch das. Sandra, nachdem...
2: Aber Hashpipe.
0: Ja, genau. Nachdem er jetzt Emptiness Machine gar nicht lief, wären es sowieso nur 100 Euro für dich. Und damit schenke ich dir die sehr, sehr gerne 100 Euro.
2: Ehrlich?
0: Ja.
2: Ey, das ist ja total supi. Vielen lieben Dank.
0: Was machst du damit?
2: Mir mal was Gutes tun.
0: Oh, das ist super. Perfekt.
2: Ja.
0: Für 100 Euro,
2: ja.
0: Ich meine, so eine Nacht in einem Wellnesshotel kann man mal machen.
2: Ja, das ist auch wahr. Aber ich fliege über meinen Geburtstag. Ich werde 56 im Dezember.
0: Mhm.
2: Ja, auch schon. Ich bin schon achtfache Oma.
0: Oh, wow.
2: Und das erste Mal zu meinem Wunschziel nach Ägypten.
0: Ach, schön.
2: Und vielleicht spare ich mir die auch auf und tu mir und denk dann an euch, wenn ich dann in Ägypten mit 100 Euro ausgebe.
0: Ah, oh, das ist schön. Bitte ein Bild vom Strand. Dann.
2: Das mache ich doch gerne.
0: Herzlichen Glückwunsch, liebe Sandra, nach Hessen und dann natürlich auch nach Ägypten für deinen Urlaub. 100 Euro ist unser Konto damit wieder leichter, aber da geht natürlich noch einiges, ne? Wir wollen ihn endlich hören, den Double Shot. Der Moment, wenn ein Überhit wie dieser Queen mit Bohemian Rhapsody mit diesem Comeback-Banger zusammenkommt. Linkin Park mit The Emptiness Machine. Dann wählt ihr bitte die 08000 80 4000 und schnappt sie euch die 1000 Euro. Ich sag mal so, es gibt keine Regeln. Jederzeit kann es wieder soweit sein, ne? Jetzt ist aber erstmal Zeit für die Lazies. Too tough to die auf Rockantenne.

Butterfly fliegen lernen. Ja, das haben die Artists auf dem Woodstock 99 definitiv. Ganz high sind sie geflogen, wie Joe Cocker. Mit seinem Beatles-Cover Hurrying gleich. Außerdem Billy

0: 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Leider vorbei. 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
0: 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Außerdem morgen alles zum Start der Fußball-Bundesliga. Und vielleicht den Double-Shot mit 1.000 Euro. Morgen ab 5 in der Rockantenne Frühschicht. Du Pfeife!
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1: Das Album Boston von, ganz genau, Boston wird in dieser Woche 50 Jahre alt. Die Platte hat Mitte der 70er den Sound geprägt, den wir bis heute lieben. Gigantische Gitarrenwände, mehrstimmige Chöre und Melodien, die sich direkt ins Hirn fräsen. Schon der Opener, More Than a Feeling, bis heute einer der größten Rocksongs überhaupt. Übrigens, das Album entstand damals zu großen Teilen als Heimstudio-Projekt mit selbstgebautem Besteck. Ja, dass Boston trotzdem diesen brachialen Stadionsound hinbekommen haben, das haben sie ihrem Bandleader und Mastermind Tom Scholz zu verdanken.
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12: Cordula Senft, es ist 12 Uhr. Nach der Flutkatastrophe im Himalaya an der Grenze zwischen Nepal und China hat die nepalesische Armee hunderte Überlebende ausgeflogen, darunter auch 45 Ausländer. Die meisten kamen aus Indien, China, den USA und Italien. Mehr als 4.700 Einsatzkräfte helfen bei der Suche. Rund 1.300 Menschen werden noch vermisst, darunter auch 8 Deutsche. Die Polizei durchsucht seit dem Morgen in 5 Bundesländern mehrere Wohnungen. Grund ist der Verdacht, dass die verbotene rechtsextreme Gruppe Artgemeinschaft weiter aktiv ist. Insgesamt gibt es 15 Verdächtige, die die Gruppe unterstützt haben sollen. Die Durchsuchungen laufen in Sachsen-Anhalt, Berlin, Brandenburg, Niedersachsen und Nordrhein-Westfalen. Das hat die Staatsanwaltschaft Halle bestätigt. Der Deutsche Eishockeybund stellt am Nachmittag in München seinen neuen Bundestrainer vor. Wie bereits bekannt wurde, soll der frühere Nationalspieler André Rankel das Amt übernehmen. Der 40-Jährige folgt auf Harold Kreis, der nach der verkorksten Weltmeisterschaft im Mai vorzeitig gehen musste.
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13: Und ich wünsche euch eine fantastische Mittagspause, wenn ihr sie habt. Nehmt sie euch einfach. Ich sag mal so, solange ihr keine Notärzte seid oder Rettungssanitäter oder so, it's just the job. Alle Chefs lieben mich, möchte ich an der Stelle sagen. Und wir lieben gute Musik, wie die neue Single von U2, Street of Dreams, gleich dabei. Außerdem Fleetwood Mac, Joe Cocker. Und den Anfang macht Billy Talent. Und da möchte noch niemand kurz Hallo sagen an diesem Donnerstag.
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0: Trotzdem macht immer Spaß der Song und am allermeisten machen uns unsere Rockstars live Spaß.
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0: Abende voller zeitloser Alternative-Hymnen erleben wir bei Placebo, Every Me, Every You, Mets, The Bitter End. Das wird ein absolutes Hit-Feuerwerk und zwar diesen Oktober und November unter anderem in Leipzig, Frankfurt, Köln, Stuttgart und München. Dieselben Monate, also Oktober und November, aber eine dicke Spur bluesiger wird's dann mit The Temperance Movement. Blues und Hard Rock der höchsten Güteklasse. Den liefern uns die Briten nach Berlin, Hamburg, Stuttgart, Frankfurt und München. Und last but definitely not least bleiben wir im November und genießen gepflegte Moshpits bei diesen Mannen hier.
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0: Kein Fragezeichen, du bist auf Rockantenne. Passt, Ausrufezeichen. Yes, rock, you're listening to Rockantenne. Da erwarten uns auf jeden Fall bei Seven Dust heiße Abende in Hamburg, Köln und München. Und heißen Rock gibt's gleich wieder, gleich von der Bloodhound Gang. Und Foreigner.
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1: Die Bloodhound Gang, along comes Mary auf Rockantenne. Und was ist denn da gerade los im Rockhimmel? Erst die wunderbare Dolly Parton und jetzt auch noch Tim Curry. Können Sie nicht einfach jemand anderen nehmen, vielleicht, der nicht so legendär ist? Ich hätte da ein paar Politiker im Kopf oder so, die vielleicht demnächst abdanken könnten. Naja, Tim Curry auf jeden Fall, Strapse, eine patchbesetzte Lederjacke, High Heels und das an einem Mann. Dieses Auftreten hat die 70er ordentlich aufgewirbelt. Tim Curry in seiner ikonischen Rolle als Frankenfurter in der Rocky Horror Picture Show.

0: und prägt Generationen bis heute. Auch abseits der Bühne veröffentlicht Curry auch bis 2010 noch Musik. Insgesamt 5 Alben, darunter zum Beispiel auch diese Nummer hier. Natürlich begeisterte Tim uns auch in seinen Rollen als Pennywise in Stephen Kings S oder patziger Page in Kevin allein in New York. Aber die Figur des Frankenfurters war revolutionär und das wusste Curry auch.
1: I think it's this one because
2: ich denke, es ist diese Rolle, weil es unvermeidlich ist. Und ich bin sehr stolz drauf. Wenn das mein Vermächtnis ist, bin ich glücklich.
1: My legacy. I'm very happy.
0: Nun hat sich Tim im Alter von 80 Jahren in den Rockhimmel aufgemacht. Dass er und Frank ein Vorbild waren und sind, beweisen die zahlreichen Abschiedsworte auf den Online-Plattformen heute. Es äußerten sich zum Beispiel Sängerin Alissa White Glues und Queen-Gitarrist Brian May. Flea, Bassist von den Red Hot Chili Peppers, erinnert in einem Post daran, wie er als Kind mit dem Make-up und den Kleidern seiner Mutter aufbrach, um die Rocky Horror Picture Show zu sehen. Und wie toll es war, später mit Tim an der Cartoon-Show The Wild Thornberries zu arbeiten. Auch wir verabschieden uns von Tim Curry, Rest in Power Legende, und tanzen jetzt noch einmal gemeinsam den Time Warp. Hier ist die Rocky Horror Picture Show.
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Wie diesen spielen sie auf der Trabrennbahn Bahnfeld heute Abend in Rock City, Hamburg. Und wir freuen uns grundsätzlich, dass die Toten Hosen gerade wieder fleißig auf Tour sind auf ihrer Abschiedstour. Ich hoffe, ihr seht sie auch noch. Und aus Hamburg geht's jetzt erstmal nach Alabama.

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13: Neues von Airborne, The Warning und Badtooth. Es wird laut. Airborne liefern wieder kompromisslosen Hardrock, der klingt wie AC/DC auf Speed. The Warning bringt frischen Wind aus Mexiko. Drei Musikerinnen, die mit starken Riffs und Hooks zeigen, wie Modern Rock 2026 klingt. Und Badtooth drehen an der Metalcore- und Alternative-Schraube mit Songs, die gleichzeitig knüppelhart zuschlagen und emotional mitten ins Herz treffen.
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14: Ich bin Jutta Wittrock. Es ist 13 Uhr. Guten Tag. Unter den rund 1.300 Vermissten in Nepal sind auch 8 Deutsche. Das teilte die dortige Tourismusorganisation mit. Die Mehrheit der Vermissten sei aus Indien. 270 Todesopfer wurden bisher gezählt. Eine riesige Sturzflut hat gestern das Grenzgebiet zwischen Nepal und China im Himalaya verwüstet. Ursache war wohl ein Gletscherabbruch. Mehr als 7.400 Retter sind schon im Einsatz. Hubschrauber werfen Zelte und Lebensmittel ab. Die Verbraucher in Deutschland schauen weiter zuversichtlich nach vorn. Das zeigt der aktuelle Konsumklimaindex des Instituts für Marktentscheidungen. Vor allem die Einkommenserwartungen machen einen Sprung nach oben. Der Konsumklimaindex steigt damit schon zum 4. Mal in Folge. Auf wen treffen die 4 deutschen Teams ab September in der Fußball Champions League? Das entscheidet sich heute Abend ab 18 Uhr bei der Auslosung in Monaco. Der komplette Spielplan mit Anstoßzeiten soll dann spätestens am Samstag veröffentlicht werden. Noch im Rennen um den Königsklasse-Titel sind der FC Bayern, Borussia Dortmund, RB Leipzig und der VfB Stuttgart.
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15: Und ich freue mich, dass wir den jetzt zusammen verbringen und genießen dürfen, gleich mit Volby. DJ Giles Band ist auch dabei. Starten wir mit einer Band, deren bekanntester Song Sweet Home Alabama ist. Und deswegen denken immer alle, die kommen aus Alabama. Nein, nein, nein, nein, nein, die kommen aus Jacksonville in Florida. Diese Schlingel Lynyrd Skynyrd, jetzt auf Rockantenne. Einen schönen Donnerstag euch.

0: Doctor, Doctor, please. Veröffentlicht endlich Tourdaten, liebe Oasis. Ja, aktuell wird ja ganz schön gemunkelt, ne? Dass sie nächsten Sommer wohl nach Deutschland kommen, eventuell in die Allianz Arena nach München. Mhm. Wir warten nur drauf, dass sie es endlich verkünden und hören bis dahin ihre Klassiker wie Wonderwall eben gleich bei uns und die neue von Kiss and Dynamite dabei. Glory Days gibt's auch gleich bei uns auf Rockantenne.
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Nimm es doch einfach. Nimm mein Herz. Just take my heart, Mr. Big, auf Rockantenne. Und gleich saugen wir nochmal die Sonne auf. Ich hoffe, ihr könnt das auch tatsächlich heute noch tun. Denn es ist wohl einer der letzten schönen Tage. Naja, wir hatten sehr viel Sonne und sehr viel Hitze. Also ist auch okay, wenn wir jetzt langsam Richtung Herbst starten. Trotzdem, Sheryl Crow bringt nochmal ein bisschen mehr Sonnenschein musikalisch mit. Außerdem die Scorpions.

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14: Unsere Vorschläge für ein lautes Wochenende. In Niedersachsen steigt das Rock am Beckenrand-Festival, genauer in Wolfshagen im Harz. Unter anderem mit Royal Republic, Dritte Wahl und den immer spaßigen Butcher Sisters. Parallel dazu läuft in Rheinland-Pfalz das Neuborn Open Air in Wörstadt mit Bands wie Saxon, Skinred und Paleface Wiz. Und wer Bock auf den großen Deutschrock-Klassiker hat, die Toten Hosen spielen am Samstag Open Air in Dresden.
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15: Ich bin Jutta Rebrock. Es ist 14 Uhr. Guten Tag. Nach der Sturzflut in Nepal hat die nepalesische Armee bereits hunderte Menschen aus den betroffenen Gebieten ausgeflogen. Mit Helikoptern wurden bisher fast 340 Menschen rausgeholt, so die Armee. Die Zahl der Toten ist nach Polizeiangaben auf 270 gestiegen. Insgesamt gelten mehr als 1.300 Menschen als vermisst. Darunter sollen nach Informationen der nepalesischen Behörden 8 Deutsche sein. Im Moment wird viel über vorzeitigen Rentenbeginn diskutiert. Aber wann gehen die Menschen denn normalerweise tatsächlich in Rente? Im vergangenen Jahr lag das Renteneintrittsalter im Schnitt bei 64,7 Jahren. Das zeigt der Jahresbericht der Rentenversicherung. Die Rentner bekamen durchschnittlich knapp 1.200 Euro im Monat. Die Regierungschefs aus Dänemark, Niederlande, Österreich, Finnland und Schweden sind heute zu Gast bei Bundeskanzler Merz. Thema ist der EU-Haushalt für die Jahre 2028 bis 2034. Deutschland und die eingeladenen Länder wollen den Etat deutlich verkleinern. Es geht um viele 100 Milliarden Euro.
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16: Und ich freue mich auf diese wunderbaren Rockstars. Gleich bei uns bringt Sheryl Crow nochmal Sonne mit, Soak Up the Sun. Außerdem Summer Sound von den Doobie Brothers. Für mich zumindest Summer Sound. Ich finde Long Train Running ist immer so ein... Hört man einfach, wenn die Temperaturen passen. Heute passen sie heute nochmal. Heute passen sie heute nochmal, genau. Und die neue von Airborne ist auch dabei. Die haben übrigens ihr Veröffentlichungsdatum eine Woche nach hinten geschoben. Eigentlich sollte jetzt morgen das neue Album kommen von Airborne. Kommt jetzt nächste Woche. Also, Here She Comes ist aber schon da und deswegen hören wir den auch gleich. Aber los geht's jetzt erstmal mit den Scorpions. No One Like You.

0: Legt alle Emotionen rein. In Higher Creed auf Rockantenne. Gleiche Daughtry dabei. It's no surprise, I won't be tomorrow. No surprise, außerdem die Rolling Stones. I see a red door and I want it painted black. Und apropos legendär geht's natürlich auch gleich weiter. Um kurz nach drei im Rockantenne Home Run mit Legende Alex Wangler. Und damit verabschiede ich mich für heute hinter die Kulissen von Rockantenne. Ich gehe noch nicht nach Hause, nein. Und wünsche euch noch einen wunderbaren Donnerstag. Genießt es, habt es schön und wir hören uns morgen wieder, wenn ihr mögt, ab 10 bei Rock im Job auf Rockantenne. Ich freue mich.
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16: Rob Halford von Judas Priest feiert in dieser Woche seinen 75. Ehrentag. Der Metal God hat nicht nur mit Ledernieten und seiner Stimme ein ganzes Genre definiert, sondern zeigt auf Instagram, dass in jedem Metalhead eben auch ein weicher Kern steckt. Rob zeigt uns im Netz sein Privatleben und vor allem seine große Liebe zu Katzen. Also unser Tipp, wenn man mal eine Pause vom Headbangen braucht, glückseliges Durchklicken von Rob Halfords Social Media Kanälen, weil Metal und Meats gibt doch nichts Schöneres. Happy Birthday, Rob Halford.
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17: Das Rockantenne Deutschlandwetter. Zwischen Küste und Alpen vielerorts sonnig bei 27 bis 34 Grad. Zum Abend hin im Westen und Südwesten teils unwetterartige Gewitter. Morgen erst im Süden, dann landesweit Schauer und Gewitter mit Unwetterpotenzial im Süden und Nordwesten. Ich bin Jutta Wittrock. Es ist 15 Uhr. Guten Tag. Tausende Retter suchen nach Überlebenden in den Schlammmassen. Im Grenzgebiet von Nepal und Tibet sind durch die Sturzflut mindestens 270 Menschen ums Leben gekommen, sagt die Polizei. Mehr als 1300 Menschen werden noch vermisst. Darunter sind nach Informationen der nepalesischen Behörden 8 Deutsche. Die Löhne in Deutschland steigen weiterhin schneller als die Verbraucherpreise. Laut Statistischem Bundesamt hatten Beschäftigte im zweiten Quartal damit 1,5% mehr Geld als vor einem Jahr um diese Zeit zur Verfügung. Schon im ersten Quartal gab es ein Plus von 1,8%. Malte Lübker von der Hans-Böckler-Stiftung sagt, steigende Reallöhne sind gut für alle, auch für die Wirtschaft. Der Deutsche Eishockeybund stellt zur Stunde in München seinen neuen Bundestrainer vor. Wie bereits bekannt wurde, soll der frühere Nationalspieler André Rankel das Amt übernehmen. Der 41-Jährige folgt auf Harold Kreis, der nach der verkorksten Weltmeisterschaft im Mai vorzeitig gehen musste.
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9: Ich freue mich, es geht los und es wird eine gute Sache. Ich habe ein sehr, sehr tolles Gefühl mit euch. Heute im Home Run Tickets für Lacrimas Profundere. Wir warten, dass der Rockantenne Double Shot 1000 Euro ausspuckt. Wie ist der Stand der Dinge? Wie funktioniert's? Wie stehen die Chancen auf heute Nachmittag? Gleich wird's interessant nach Billy Joel, Kaiser Chiefs und Status Quo.
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0: unzählige Male den Madison Square Garden hintereinander ausverkauft. Billy Joel auf Rockantenne.
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0: Oh, eine Heizung runterdrehen. Ist schon ganz schön warm, was? Endlich mal wieder Geld ausgeben, ohne drüber nachdenken zu müssen. Das wäre doch toll, oder? Das ist möglich, wenn ihr fleißig Rockantenne hört und zum richtigen Zeitpunkt anruft. Das hat auch bei der Sandra heute schon geklappt. Sie ist aus Fulda und hat sich 100 Euro gesichert.
2: Ehrlich?
3: Ja.
2: Ey, das ist ja total supi. Vielen lieben Dank.
3: Was machst du damit?
2: Denk dann an euch, wenn ich dann in Ägypten mit 100 Euro ausgebe.
0: Ja, da freuen wir uns doch gleich mit. Herrlich, gibt uns auch ein gutes Gefühl. Hat sie heute Mittag bei Julie Redford sich gesichert. Wer geduldig wartet, sich bereithält, kann sich aber auch 1.000 Euro sichern. Und zwar, wenn diese beiden Songs hintereinander laufen. Ja, Linkin Park. Die Emptiness Machine. Mal so alleine bringt er schon mal 100 Euro. Aber jetzt pass auf, wenn dann gleich im Nachhinein noch...

0: Queen mit Bohemian Rhapsody direkt hinterherkommt, dann sind das 1.000 Euro. Gilt übrigens auch umgedreht, wenn Queen zuerst kommt und dann die Emptiness Machine von Linkin Park läuft, okay? Und es gibt keine Ausrede, den zu verpassen, denn Rockantenne kann man überall hören.
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0: Das klingt auch nach einem guten Plan. Also haltet euch bereit. Ihr kennt jetzt die Eckdaten. Drück euch die Daumen für 1.000 Euro. Rockantenne Double Shot. Gut, weiter geht's jetzt in Richtung Feierabend mit schnellen Schritten. Fury in the Slaughterhouse sind das besten Rock. Nonstop.

0: Cinderella im besten Rock Nonstop, Minute vor 3:30. Wow, unser Lieblingsfrankenfurter hat uns verlassen, Tim Curry, Legende. Es hat mich schon bewegt, muss ich ganz ehrlich sagen. Viele von uns haben den krass verinnerlicht, eben genau durch diese Rolle. Und wir schauen gleich mal auf sein Leben. Aber nicht nur das, da war auch jede Menge Musik. Außerdem Weezer im besten Rock Nonstop auf Rock Antenne und Bon Jovi.
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14: Ich bin Katrin Steinberger, es ist 3:30 Uhr, guten Tag. Im Moment wird viel über vorgezogenen Rentenbeginn diskutiert. Aber wann gehen die Menschen denn normalerweise tatsächlich in Rente? Im vergangenen Jahr lag das Renteneintrittsalter im Schnitt bei 64,7 Jahren, das zeigt der Jahresbericht der Rentenversicherung. Im Jahr 2000 lag es bei 62,3 Jahren. Die Rentner bekamen durchschnittlich knapp 1.200 Euro im Monat. Die Verbraucherstimmung verbessert sich weiter. Der Konsumklimaindex ist zum 4. Mal in Folge gestiegen. Hauptgrund für die positivere Stimmung sind laut Institut für Marktentscheidungen die stark gestiegenen Erwartungen der Menschen, mehr zu verdienen. Auch die allgemeine wirtschaftliche Lage verbessert sich. Auf wen treffen die deutschen Teams ab September in der Fußball-Champions League? Das entscheidet sich heute ab 18 Uhr bei der Auslosung in Monaco. Der komplette Spielplan mit Anstoßzeiten soll dann spätestens am Samstag veröffentlicht werden. Noch im Rennen um den Titel sind der FC Bayern, Borussia Dortmund, RB Leipzig und der VfB Stuttgart.
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Eddie Money, es ist Viertel vor vier. Rockantenne Homeland. Strapse, eine patchbesetzte Lederjacke, High Heels und das an einem Mann. Heute kein Ding, aber die 70er hat's dann ordentlich aufgewirbelt. Tim Curry in seiner ikonischen Rolle als Frankenfurter in der Rocky Horror Picture Show.

0: Als bisexueller Wissenschaftler hat er Grenzen gesprengt und prägt Generationen. Und das bis heute. Auch abseits der Bühne veröffentlicht Curry auch bis 2010 Musik. Insgesamt 5 Alben, darunter zum Beispiel auch diese Nummer hier.
1: Der

0: Natürlich begeisterte Tim uns auch in seinen Rollen als Pennywise in Stephen Kings S oder patziger Page in Kevin allein in New York. Aber die Figur des Frankenförters, die war irgendwie anders. Die war revolutionär und das wusste er auch.
1: I think it's this one because
2: ich denke, es ist diese Rolle, weil es unvermeidlich ist. Und ich bin sehr stolz drauf. Wenn das mein Vermächtnis ist, bin ich glücklich.
1: My legacy, I'm very happy.
0: Nun hat sich Tim im Alter von 80 Jahren in den Rockhimmel aufgemacht. Tim Curry alias Frank, auch Vorbild für Queen-Gitarrist Brian May. Der nimmt heute Abschied, ebenso wie Fleet, der Bassist von den Red Hot Chili Peppers, der erinnert in einem Post daran, wie er als Kind mit dem Make-up und den Kleidern seiner Mutter hier aufbrach, um die Rocky Horror Picture Show zu sehen und wie toll es war, später mit Tim an der Cartoon-Show The Wild Thornberrys zu arbeiten. Auch wir verabschieden uns im besten Rock Nonstop. Also, Leute, Zeitung raus, eine Handvoll Reis, Klopapier und die Taschenlampe nicht vergessen. Lauschen wir dem Sweet Transvestite. Tim Curry, rest in peace. Legend auf Rockantenne.
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0: So, Danko Jones auf Rockantenne, ein bisschen Rock'n'Roll darf hier nicht fehlen. Batsiga and the Silver Bullet Band, das ist schon so ein klangvoller Name. Leco Mio und besten Rock Nonstop. Bloodhound Gang ist dabei, Foxtrot, Uniform, Charlie, Kilo. Setzt man das zusammen, die Anfangsbuchstaben dieser Worte, ihr wisst es, was da rauskommt.
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9: Neues von Airborne, The Warning und Badhoof. Es wird laut. Airborne liefern wieder kompromisslosen Hardrock, der klingt wie AC/DC auf Speed. The Warning bringt frischen Wind aus Mexiko. Drei Musikerinnen, die mit starken Riffs und Hooks zeigen, wie Modern Rock 2026 klingt. Und Badhoof drehen an der Metalcore- und Alternative-Schraube mit Songs, die gleichzeitig knüppelhart zuschlagen und emotional mitten ins Herz treffen.
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10: Das Rockantenne Deutschlandwetter. Zwischen Küste und Alpen vielerorts sonnig bei 27 bis 34 Grad. Zum Abend hin im Westen und Südwesten teils unwetterartige Gewitter. Morgen erst im Süden, dann landesweit Schauer und Gewitter mit Unwetterpotenzial im Süden und Nordwesten. Es ist 16 Uhr. Guten Tag. Nach der Sturzflut in Nepal ist die Zahl der Todesopfer weiter gestiegen. Mindestens 359 Menschen starben nach neuesten Angaben der nepalesischen Polizei in den Schlammmassen. Drei weitere in Tibet. Mehr als 1300 Menschen gelten als vermisst. Darunter sollen nach Informationen der Behörden 8 Deutsche sein. Tausende Helfer suchen nach Überlebenden. Die Verbraucher in Deutschland schauen weiter zuversichtlich nach vorn. Das zeigt der aktuelle Konsumklimaindex des Instituts für Marktentscheidungen. Vor allem die Einkommenserwartungen machen einen Sprung nach oben. Der Konsumklimaindex steigt damit schon zum 4. Mal in Folge. Jetzt ist es offiziell. André Rankl ist neuer Bundestrainer der deutschen Eishockeymannschaft. Der 41-jährige frühere Nationalspieler wurde jetzt vom Deutschen Eishockeybund in München vorgestellt. Er folgt auf Harold Kreis, der nach der verkorksten WM vorzeitig gehen musste. Rankl bekommt direkt einen 4-Jahres-Vertrag.
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11: Das ist nicht so einfach. Also diese Stimme hier. Menschlicher Natur. Keine KI, keine Effekte, einfach Kehlkopfgesang. Ich habe das mal probiert und einen Wirkreiz später war klar, das überlassen wir der mongolischen Band The Who. Bei denen hören wir gleich ins Album, weil sie so anders, aber irgendwie gut sind.
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0: ist doch eine Aufforderung, jawohl.
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0: Oder vielleicht auch ein Bedürfnis. I wanna rock. Und das Bedürfnis, das jetzt auf uns zukommt, ist das Album der Woche. Die Mongolen sind wieder da. The Who haben mit Hun ihr drittes Album rausgehauen. Darauf treffen Kehlkopfgesang und traditionelle mongolische Instrumente auf ziemlich amtlichen Metal. Klingt ein bisschen so, als hätte Genghis Khan seine Privatparty in der Jurte genauso laut, aber deutlich friedlicher im Griff. Der Bandname Who geht übrigens auf das mongolische Wort für Mensch zurück. Andere sammeln goldene Schallplatten. Die Jungs nehmen gleich einen diplomatischen Titel mit. Ganz, denn nebenbei sind The Who seit 2022 auch

noch UNESCO-Künstler für den Frieden. So, wir betreten jetzt das Tor in die weite Steppe der Mongolei. Hier kommt der kulturelle Ritt mit The Who. Da sind sie auf Rockantenne mit Horseman, mit dem Album der Woche.

beste Rock Nonstop auf Rock Antenne mit New Model Army. Ihr habt's gemerkt, der Rock Antenne Home Run hat Fahrt aufgenommen. Was gibt's heute noch? Etwas später Tickets für Lacrimas Profundere. Und was haben wir noch? Heute Abend stellt sich der Friedrich Merz im Fernsehen Bürgerfragen. Investigativ, knallhart nachgefragt und recherchiert holen wir auf Rock Antenne gleich den Mettler aus dem Kanzler. Außerdem beehren uns Jimmy Eat World und gleich auch Ike und Tina Turner.

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5: Ich bin Katrin Steinberger. Es ist 16:30 Uhr. Guten Tag. Die Löhne in Deutschland steigen weiterhin schneller als die Verbraucherpreise. Arbeitnehmer konnten sich damit real mehr von ihrem Einkommen leisten. Laut Statistischem Bundesamt hatten Beschäftigte im zweiten Quartal 1,5% mehr Geld zur Verfügung als vor einem Jahr um diese Zeit. Ein Plus gab es auch schon im ersten Quartal. Bei einem Cyberangriff auf mehrere britische Airlines sind offenbar die Daten von mehreren Millionen Fluggästen abgegriffen worden. E-Mail-Adressen, Telefonnummern oder Kennzeichen zum Beispiel. Wer zuletzt von den Flughäfen London Stansted, Manchester oder East Midlands gereist ist, könnte vom Angriff betroffen sein, aber Bankdaten oder Zahlungsinfos wurden nicht gehackt. André Rankl ist jetzt offiziell neuer Eishockey-Bundestrainer. Er bekommt einen 4-Jahres-Vertrag. Der Deutsche Eishockey-Bund will mit ihm langfristig planen und nicht nur auf die Heim-WM im kommenden Jahr schauen. Rankl folgt auf Harold Kreis, von dem sich der Verband nach der schwachen WM in der Schweiz getrennt hat.
6: Dankeschön, Katrin.
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6: Gleich 16:30 Uhr.

0: Ja, vielen Dank. Gern, mache ich gern.
1: Was die wenigsten wissen, Sie waren jetzt im Laufe des Sommers auf einer ganzen Reihe Festivals unterwegs, korrekt?
0: Ich habe mir selbst ein Bild gemacht. In Deutschland gibt es nach wie vor Weltklasse-Metal.
1: Weltklasse-Metal in Deutschland? Ja, das unterschreiben wir so. Dann waren Sie ja sicher auch mal im Moshpit. Ihre Strategie, wenn es da richtig hart zugeht?
0: Ich nehme es skrupellos, auch schwere Sachschäden, sogar Verletzte und Tote. In Kauf.
1: Ja gut, Augen auf, wer mit im Pit ist. Herr Merz, Sie als neuester Metal-Jünger, was kann denn die Regierung unternehmen, um sicherzustellen, dass Metal weiter wächst und gedeiht?
0: Wir haben viel vor. Ich bin davon überzeugt, dass wir gemeinsam anpacken können und auch müssen, um Metal wieder stärker zu machen, Metal wettbewerbsfähiger zu machen und Metal zukunftsfest zu machen. Und dazu gehört schließlich, dass wir die Geschwindigkeit erhöhen, wir handeln.
1: Ja, Geschwindigkeit. Bei Metal immer gut. Dann würde ich sagen, wir drücken hier im besten Rock Nonstop einen deutschen Metal-Hammer ab.
0: Herzlichen Dank. Ist herzlich willkommen.
1: Vielen Dank, nicht dafür. Hier auf Rock Antenne Halloween mit Best Time. Der beste Rock.

So, Metallica. Es ist 10 Minuten nach halb 5 im Rock Antenne Home Run. Hier ist Alex Wandler. So, und dann heißt es am Tisch mit Friedrich Merz. Heute Abend stellt sich der Kanzler im Fernsehen Bürgerfragen, wie es so heißt. Aber zuerst, jetzt schon bei mir im Studio, unglaublich, aber wahr, Bundeskanzler Friedrich Merz. Herr Merz, schön, dass Sie sich die Zeit genommen haben.

0: Ja, Kinder mussten den Toten Hosen erstmal zeigen, wie man ordentlich Hoffnung macht. Wünsch dir was? Das waren die Toten Hosen mit dem Moskito-Kinderchor aus Meerbusch. Da ist was los. Gleich nach dem News mit Jutta Rittrock geht's weiter mit Nickelback im besten Rock Nonstop und Golden Earring.
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0: 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Du Pfeife!
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7: Das Rockantenne Deutschlandwetter. Zwischen Küste und Alpen vielerorts sonnig bei 27 bis 34 Grad. Zum Abend hin im Westen und Südwesten teils unwetterartige Gewitter. Morgen erst im Süden, dann landesweit Schauer und Gewitter mit Unwetterpotenzial im Süden und Nordwesten. Ich bin Jutta Rippert. Es ist 17 Uhr. Guten Tag. Bundeskanzler Merz will erreichen, dass wir in den kommenden Jahren weniger Geld nach Brüssel überweisen müssen als geplant. Darüber hat er jetzt in Berlin mit den Regierungschefs von 5 weiteren EU-Ländern beraten. Gemeinsam drängen sie darauf, den EU-Haushalt für die Jahre 2028 bis 2034 deutlich zu verkleinern. Es geht um viele 100 Milliarden Euro. Bei einer Gewalttat an einer Schule in Brandenburg sind 2 Menschen ums Leben gekommen. Ein Verdächtiger wurde laut Polizei festgenommen. Nach Medienberichten soll ein 19-Jähriger auf dem Gelände der Privatschule in Gosen-Neu-Zittau seine frühere Freundin getötet haben, eine 18-jährige Schülerin. Ein 30-jähriger Mann soll ums Leben gekommen sein, als er versuchte, den Täter aufzuhalten. Die Löhne in Deutschland steigen weiterhin schneller als die Verbraucherpreise. Laut Statistischem Bundesamt hatten Beschäftigte im zweiten Quartal durchschnittlich 1,5% mehr Geld zur Verfügung als vor einem Jahr um diese Zeit. Und auch schon im ersten Quartal gab es bei den Reallöhnen ein Plus von 1,8%.
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8: Ich gebe zu, das macht Spaß mit euch. Ich bin hier auch voll im Flow. Ihr auch, ne? Nicht vergessen, der Rockantenne Doubleshot, der kann heute noch 1.000 Euro bringen. Und später gibt's außerdem noch Tickets für Lacrimas Profundere bei mir. Und was ich für euch, liebe Freunde der Konzerte in der Rockrepublik, tut, da habe ich auch gleich Neuigkeiten.
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0: Rosanna samt Rosanna Shuffle. Toto auf Rockantenne.
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0: Abende voller zeitloser Alternative-Hymnen erleben wir bei Placebo. Boah, sowas wie eben Matt, Every Me, Every You, The Bitter End, das wird ein absolutes Hitfeuerwerk. Und diesen Oktober und November sind sie unter anderem in Leipzig, Frankfurt, Köln, Stuttgart und München. Die Rock-Cities freuen sich. Dieselben Monate, aber eine dicke Spur bluesiger wird's dann mit The Temperance Movement.

Blues und Hard Rock der höchsten Güteklasse, den liefern uns die Briten in Berlin, außerdem Hamburg, Stuttgart, Frankfurt und München. Und last but not least bleiben wir im November und genießen gepflegte Moshpits bei Seven Dust. Da warten uns heiße Abende mit Lion Witherspoon und seinen Jungs in Hamburg, Köln und München. Die geilsten Shows und besten Konzerte, präsentiert von Rockantenne. Und damit 17.15 Uhr. Nicht vergessen, heute gibt es noch Tickets für Lacrimas Profundere. In einer guten Dreiviertelstunde ist es soweit. Und damit jetzt weiter im besten Rock. Nonstop. Kommen zum berühmtesten TV-Anwalt der Welt. Perry Mason, Ozzy Osbourne.

0: The Warning, alle drei Schwestern hatten früher mal Klavierunterricht. Das hat alles nicht so richtig gezündet, hier in Richtung eigene Band zu gehen. Aber dann kam das Videospiel Rockband und schon waren sie angefixt. Und seitdem läuft's. Ja, wir machen eine Band und The Warning aus Mexiko waren geboren. Das waren sie gerade mit Automatic Sun. Der beste Rock nonstop mit Creed. Gleich geht's damit weiter. Außerdem Rammstein. Und alle zusammen? Nein! Oder doch? Oder vielleicht?
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6: Ich bin Katrin Steinberger. Es ist 5:30. Guten Tag. Die Verbraucherstimmung verbessert sich weiter. Der Konsumklimaindex ist zum 4. Mal in Folge gestiegen. Hauptgrund für die positivere Stimmung sind laut Institut für Marktentscheidungen die stark gestiegenen Erwartungen der Menschen, mehr zu verdienen. Auch die allgemeine wirtschaftliche Lage verbessert sich. Bundeskanzler Merz will erreichen, dass wir in den kommenden Jahren weniger Geld nach Brüssel überweisen müssen als geplant. Darüber hat er jetzt in Berlin mit den Regierungschefs von 5 weiteren EU-Ländern beraten. Gemeinsam drängen sie darauf, den EU-Haushalt für die Jahre 2028 bis 2034 deutlich zu verkleinern. Es geht um viele hundert Milliarden Euro. Auf wen treffen die deutschen Teams ab September in der Fußball-Champions League? Das entscheidet sich heute ab 18 Uhr bei der Auslosung in Monaco. Der komplette Spielplan mit Anstoßzeiten soll dann spätestens am Samstag veröffentlicht werden. Noch im Rennen um den Titel sind der FC Bayern, Borussia Dortmund, RB Leipzig und der VfB Stuttgart.
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0: So, schon wieder hat's geschnackelt. Die Sandra aus Fulda holt sich 100 Euro.
2: Ehrlich? Ja. Ey, das ist ja total supi. Vielen lieben Dank.
3: Was machst du damit?
2: Denk dann an euch, wenn ich dann in Ägypten mit 100 Euro aus.
0: Ach, da geht so viel. Geht auch was für einen Autotank. Das tut ja gerade besonders weh. Wer geduldig wartet, sich bereithält, kann sich aber auch vielleicht auf 1.000 Euro freuen. Und zwar, wenn beide Songs hintereinander laufen. Ich rede von diesen Songs. Und jetzt drehe ich sie mal um. Denn es ist egal, in welcher Reihenfolge ihr sie hört. Queen mit Bohemian Rhapsody. Und wer weiß es, zweiter Song, ich frage euch. Ja, ja. Linkin Park, The Emptiness Machine. Genau diese zwei Songs. 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Und hört ihr beide hintereinander, 1.000 Euro stehen zur Verfügung im Rockantenne-Doubleshot. 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Und das kann jeden Moment wieder soweit sein.

0: die Stone Temple Pilots auf Rock Antenne. So, gleich ist soweit. Es gibt Tickets für Lacrimas Profundere. Ich kann euch schicken, ich sag's euch, nach Oberhausen, Berlin, Weinheim, Magdeburg, München, Wolfenbüttel, vielleicht aber auch Zwickau. Ihr sucht es euch aus. Gleich! Doctor, Doctor, give me the news, I got a bad case. Jenseits der Nachrichten hören wir uns wieder am besten Rock Nonstop mit Robert Palmer. Und Linkin Park.
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19: Diese Woche erinnern wir uns an einen stillen Gentleman des Rock. Charlie Watts, der legendäre Drummer der Rolling Stones. 2021 ist er im Alter von 80 Jahren friedlich im Kreis seiner Familie eingeschlafen und hat eine riesige Lücke hinterlassen. Während vorne Mick Jagger und Keith Richards die Bühne zerlegen, war Charlie immer der ruhige Motor im Hintergrund. Stoisch, präzise, auf den Punkt. Ohne seine elegante Mischung aus Swing, Blues und Rock würden Songs wie Painted Black oder Start Me Up niemals so cool klingen. Rock in Peace, Charlie Watts.
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20: Das Rockantenne Deutschlandwetter. Nach dem sommerlichen Tag ziehen im Westen und Südwesten Gewitter auf. Morgen im Tagesverlauf regional kräftige Schauer und Gewitter. Höchstwerte 22 bis 29 Grad. Im äußersten Osten und Südosten nochmal bis 31 Grad. Ich bin Jutta Rittrock. Es ist 18 Uhr. Guten Abend. Die UEFA geht im Machtkampf mit der FIFA auf Konfrontation. Europas Fußballverband bereitet ein Strafverfahren gegen FIFA-Präsident Gianni Infantino vor. Hintergrund ist der geplante WM-Deal mit US-Investoren, für den Infantino Verträge vorbereitet haben soll, ohne die FIFA-Gremien einzubinden. Die UEFA fordert die FIFA und beteiligte Finanzinstitute zur Herausgabe von Dokumenten rund um das gescheiterte Projekt auf. Tausende Helfer suchen weiter nach Überlebenden der Sturzflut in Nepal und Tibet. Mehr als 360 Menschen sind nach Behördenangaben ums Leben gekommen. Und es könnten noch sehr viel mehr sein. Etwa 1400 Menschen gelten als vermisst. Auch 8 Deutsche sollen nach nepalesischen Angaben darunter sein. Die Verbraucherstimmung verbessert sich weiter. Der Konsumklimaindex ist zum 4. Mal in Folge gestiegen. Hauptgrund für die positivere Stimmung sind laut Institut für Marktentscheidungen die stark gestiegenen Erwartungen der Menschen, mehr Geld zu verdienen.
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0: Rock Antenne Home Run um kurz nach 6. Das sind die Klänge von Lacrimas Profundere. Seit über 3 Jahrzehnten tragen die ihren Dark Rock aus Waging am See in die ganze Welt. Aktuell sind die Herren auf Tour quer durch Deutschland, präsentiert von Rock Antenne. Mit dabei ist auch...
1: Ja, und da ist Andi. Bin ich zu früh dran, oder?
0: Ach, Andi, komm, wir machen das. 2 Tickets kriegst du von mir?
1: Das ist ganz lieb. München war super. Backstage.
0: Eingecheckt machen wir. Wer macht noch mit?
2: Ich bin's, Dirk.
0: Dirk! Glückwunsch, ja, für dich hat es geklappt.
2: Super, dann würde ich mich freuen auf München.
0: Auch gut, mache ich nochmal. Komm, wir haben noch Zeit. Nehmen wir noch jemanden. Hallo.
3: Hallo, hier ist Birgit.
0: Nun.
4: Hallo, hier ist Jolanta. Ich wollte fragen, ob es noch Karten für Oberhausen gibt.
0: Da schaue ich doch mal nach, was? Oh ja, es gibt noch welche.
4: Ach, fantastisch.
0: Wollen wir es machen? Dumme Frage, ja. Ich weiß. Wir machen es natürlich.
4: Perfekt, ich freue mich.
0: Aber gerne doch. Und jetzt tauchen wir alle gemeinsam ein in die Tiefen von Lacrimas Profundere. Besten Rock nonstop, nevermore auf Rockantenne.

Foo Fighters auf Rockantenne. Everlong. Rob Halford macht es übrigens jetzt dem britischen Gentleman. Mit was genau hat sich der Judas Priest Frontmann diesen Ruf gesichert? Ihr hört das gleich bei mir. Musik aus der Schweiz. Gotthard. What I Like im besten Rock Nonstop. Und Thin Lizzy.

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5: Ich bin Katrin Steinberger, es ist 6:30. Guten Abend. Die UEFA geht juristisch gegen FIFA-Präsident Infantino vor. Anwälte des Europäischen Verbands haben in den USA Unterlagen eingereicht, um Beweise zu sichern. Hintergrund ist Infantinos geplatzter Plan, WM-Rechte an private Investoren zu verkaufen. Die FIFA und beteiligte Finanzinstitute werden aufgefordert, die Dokumente zum geplatzten Deal herauszugeben. Entwarnung nach der aufgedeckten Handysicherheitslücke. Laut Bundesamt für Sicherheit in der Informationstechnik ist sie behoben. Die LTE- und 5G-Netze wieder sicher, heißt es. Zuvor hatten Recherchen ergeben, dass bei einigen Anrufen zum Beispiel Software-Infos mit übertragen wurden. Anbieter wie Telekom, Vodafone und Telefonica haben ihre Systeme angepasst. André Rankl ist jetzt offiziell neuer Eishockey-Bundestrainer. Er bekommt einen 4-Jahres-Vertrag. Der Deutsche Eishockey-Bund will mit ihm langfristig planen und nicht nur auf die Heim-WM im kommenden Jahr schauen. Rankl folgt auf Harold Kreis, von dem sich der Verband nach der schwachen WM in der Schweiz getrennt hat.
4: Danke, Katrin. 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
6: Gleich 6:30.
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schreibt ja nur wieder Songs für Liam. Ich weiß es nicht. In Sachen Touren sieht's erstmal immer noch gut aus. Oasis auf Rockantenne. Dass Judas Priest Frontmann Rob Halford ein britischer Gentleman ist, das wissen wir schon lange. Er beweist es aber jetzt wieder. Und zwar auf einem Festival. Da traf er die neue Sängerin der schwedischen Melodic Death Metal Instanz Arch Enemy, Lauren Hart. Und ja, ich würde mal sagen, die steht zumindest mal gesangstechnisch ihrer Vorgängerin Alicia White Clues in nichts nach.

0: So, und jetzt kommt's. Auch Rob outet sich vor ihr als Fan.
1: Love your voice.
2: Ich liebe deine Stimme. Ich bin neidisch. Ich wünschte, ich könnte singen wie du. Ich weiß, du hast dich großartig eingelebt. Ich sehe dich überall im Internet.
1: On the Internet all the time.
0: So, und er gibt Lauren noch einen wichtigen Rat mit auf den Weg.
1: That's the power of music, isn't it?
2: Das ist die Macht der Musik. Du hast eine Verantwortung. Ich bin damals einer Rock'n'Roll-Band beigetreten und dachte, ja, scheiß drauf, ich bin in einer Rockband. Ich muss mich um nichts sorgen. Aber man hat Fans und die sind das Lebenselixier. Die geben einem alles, was man braucht.
1: And they give you everything that you need.
0: Na, und jetzt setzt Rob noch einen drauf.
1: We have to duet. Shall we duet?
3: Yeah.
1: Shall we duet?
3: Let's do it.
1: We'll find a duet to duet together.
0: Oh, ein gemeinsames Duett, Arch Enemy und Judas Priest. Die Antwort ist ja. Das würde ich gerne hören, wenn das dann soweit ist. Hoffentlich bald. Wir lassen den beiden toten Törpchen mal noch ein bisschen Zeit, sich da was auszudenken. Und das wird eine interessante Mischung werden, denke ich. Hier auf Rockantenne, wieder zurück im Jetzt und hier im besten Rock Nonstop, gehen wir Richtung Feierabend mit Bon Jovi.

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7: Unsere Vorschläge für ein lautes Wochenende. In Niedersachsen steigt das Rock am Beckenrand Festival, genauer in Wolfshagen im Harz. Unter anderem mit Royal Republic, Dritte Wahl und den immer spaßigen Butcher Sisters. Parallel dazu läuft in Rheinland-Pfalz das Neuborn Open Air in Wörstadt mit Bands wie Saxon, Skinred und Paleface Wiz. Und wer Bock auf den großen Deutschrock-Klassiker hat, die Toten Hosen spielen am Samstag Open Air in Dresden.
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8: Das Rockantenne Deutschlandwetter. Nach dem sommerlichen Tag ziehen im Westen und Südwesten Gewitter auf. Morgen im Tagesverlauf regional kräftige Schauer und Gewitter. Höchstwerte 22 bis 29 Grad. Im äußersten Osten und Südosten nochmal bis 31 Grad. Jutta Rittrock. Es ist 19 Uhr. Guten Abend. Bei einer Gewalttat an einer Schule in Brandenburg sind 2 Menschen ums Leben gekommen. Ein 19-jähriger Deutscher wurde als Tatverdächtiger festgenommen, so die Polizei. Nach Medienberichten soll der mutmaßliche Täter auf dem Gelände der Privatschule in Gosen-Neu-Zittau seine frühere Freundin getötet haben, eine 18-jährige Schülerin. Ein 30-jähriger Mann soll ums Leben gekommen sein, als er versuchte, den Täter aufzuhalten. Arbeitnehmer können sich von ihrem Einkommen wieder mehr leisten. Die Löhne steigen weiterhin schneller als die Verbraucherpreise. Laut Statistischem Bundesamt hatten Beschäftigte im zweiten Quartal durchschnittlich 1,5% mehr Geld zur Verfügung als vor einem Jahr um diese Zeit. Bundespräsident Steinmeier hat heute erstmals die weltgrößte Computer- und Videospielmesse Gamescom in Köln besucht. Dabei warnte er auch vor Spielsucht und gewaltverherrlichenden Spielen. Grundsätzlich wertete Steinmeier das Gaming aber positiv für menschlichen Kontakt, geistige Fähigkeiten und als Wirtschaftsfaktor.
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9: So, Donnerstagabends, Wochenende kann schon langsam mal die Anlage hochfahren. Warum auch nicht? Was ist los da draußen? Wer kriegt das Rockantenne Vereinsfestival, die fette Party mit allen drum und dran? Wir sprechen gleich mal drüber, wer das

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1: 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Und jetzt geht's weiter mit Primal Scream, der besten Rock-Nonstop auf Rockantenne. Yeah, yeah. Das sind sie mit Rocks.

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1: Hier ist Alex Wangler. Guten Abend. Nightwish arbeiten an einem neuen Album. In diesem Jahr feiern die Symphonic Metal Legenden ihr 30-jähriges Bandbestehen. Bisher allerdings sehr ruhig. Die Gruppe befindet sich seit 2024 in einer Pause. Es könnte sich aber bald ändern. Bandchef Tuomas Holopainen hat nun bekannt gegeben, dass sie an neuem Material arbeiten. 6 Songs habe er schon geschrieben, dabei will er allerdings nichts überstürzen. 2027 ist eine Rückkehr ins Studio geplant. Im Jahr darauf könnte sich Holopainen dann auch wieder eine Tour vorstellen. Aber Soundgarden kommen zurück auf die Bühne und zwar in ihrer Heimatstadt. Am 9. September startet das Footballteam der Seattle Seahawks in die neue NFL-Saison und dabei ein besonderer Halftime-Act. Die Crunch-Legenden von Soundgarden werden mit The Pretty Reckless Sängerin Taylor Momsen auftreten, die den Platz des verstorbenen Sängers Chris Cornell einnimmt. Dabei handelt es sich um die erste Zusammenkunft der Musiker. Es bleibt also spannend, ob noch mehr Konzerte in dieser Konstellation eventuell folgen könnten. Ich fände das gar nicht so verkehrt. Weiter im besten Rock nonstop. Alle Himmelsrichtungen steuern wir jetzt an mit Word of Mouth. Mike and the Mechanics auf Rockantenne.

0: Wein ausgewählt, ein guter Jahrgang. Und ebenfalls wärmstens zu empfehlen, Fury in the Slaughterhouse, ein edler Tropfen Sorte Akustik. This is not the time to wander. Vous allez adorer quelque chose comme ça. Das wird chillig. Gleich ab 20 Uhr.
1: Oh ja, Gänsehaut garantiert. Vielleicht stellt es euch auch ein wenig die Haare auf. Das muss ja auch nichts Schlechtes bedeuten. Morgen übrigens im Rock Antenna Homeland gibt es das Album der Woche für euch. Geschenkt für immer kommt ja diese Woche von The Who. Der Wochenschnelldurchlauf ist dabei. Und es kommen jeden Freitag neue Alben raus. Da werden wir morgen auch gemeinsam reinhören. Wie immer 3 Uhr Nachmittag ist los. Jetzt bin ich raus. Ich bin Alex Wangler. Bis morgen.

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2: Jutta Wibrock. Es ist 20 Uhr. Guten Abend. Tausende Helfer suchen weiter nach Überlebenden der Sturzflut in Nepal und Tibet. Mehr als 360 Menschen sind nach Behördenangaben ums Leben gekommen. Und es könnten noch sehr viel mehr sein. Etwa 1.400 Menschen gelten als vermisst. Auch 8 Deutsche sollen nach nepalesischen Angaben darunter sein. Viele heftige Waldbrände haben in letzter Zeit die Feuerwehren in Atem gehalten und eine Erhebung der Allianz Agrarversicherung zeigt, 95% der Waldbrände in Deutschland gehen offenbar auf den Menschen zurück. Meistens ist es Fahrlässigkeit, etwa durch Zigaretten oder Lagerfeuer, aber auch Brandstiftung. Nur etwa 3% der Feuer haben natürliche Ursachen. In der Fußball-Champions League sind am Abend die Begegnungen für die Liga-Phase ausgelost worden. Rekordmeister FC Bayern München bekommt es unter anderem mit dem FC Arsenal und Manchester United zu tun. Borussia Dortmund muss unter anderem gegen Inter Mailand und Aston Villa ran, RB Leipzig gegen Manchester City und Real Madrid und der VfB Stuttgart gegen Atletico Madrid und Galatasaray Istanbul.
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4: Mit Julian Kobes, schönen guten Abend. Ihr gönnt euch nur die allerschönsten ruhigen Nummern zum Feierabend. Jetzt vom wunderbaren Lenny Kravitz. Der hat seine Karriere mit zwei wirklich absolut bahnbrechenden Alben gestartet. Mama Said, das ist die zweite Scheibe. Kann ich euch wirklich wärmstens ans Herz legen zum nochmal komplett durchhören. Ist wirklich meine absolute Lieblingsplatte von Lenny, denn da kriegt ihr einfach die komplette Bandbreite. So ein bisschen Funk. Bisschen Bossa Nova fast schon, fette Rocksongs, bei denen sogar Axl Rose von Guns N' Roses mitgemacht hat. Und dann gibt es Songs wie It Ain't Over Till It's Over. Das ist echt ein geniales Ding, denn das kombiniert einfach alles von dem. Richtig schön. Lenny Kravitz, jetzt für euch am Donnerstagabend. Let's

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1: Ich habe mir gedacht, weil die Toten Hosen jetzt in diesem Moment live und Open Air in Rock City Hamburg spielen, will ich hier auch ganz gern so ein bisschen Toten Hosen Stimmung haben. Dann habe ich mal geguckt, welche Ballade ich denn von Campino und Co. für euch mal raussuche. Und dann bin ich zu dem Entschluss gekommen, wir hören gemeinsam einen Song, der erst ganz ruhig startet und sich

dann noch ein gutes Stück steigert. Steh auf, wenn du am Boden bist. Und da könnt ihr jetzt einfach quasi im Wohnzimmer alle zusammen mitmachen. Ihr setzt euch ganz gemütlich auf den Boden und dann steht ihr ganz langsam auf. Und wenn die lauten Gitarren einsetzen und der Refrain losgeht, steht ihr förmlich alle auf und räkelt euch bis an die Zimmerdecke. Kommt, wir probieren das mal. Die Toten Hosen. Tiefenentspannt an eurem Donnerstagabend hier bei den besten Rockballaden. Jetzt hinsetzen.

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1: Stellt euch das mal vor, Leute, wie praktisch ist das bitte, wenn ihr einen Zwillingsbruder habt und der kann alles einfach genauso gut wie ihr. Und wenn ihr dann auch noch fantastisch singen und Gitarre spielen könnt, ne, dann ist es ja noch besser. Dann gründet ihr natürlich eine Band und benennt sie nach euch. Genau das haben Matthew und Gunnar Nelson gemacht. Vor allem in den 80ern hat man die wirklich null unterscheiden können. Beide ewig langes blondes Haar. So ein bisschen, ja, als würden zwei Väter von Draco Malfoy nebeneinander stehen. Und singen konnten die, ne? Alter Schwede, wahre Entertainer. Ist auch kein Wunder, immerhin sind das die Söhne des Künstlers Ricky Nelson. Damals der erfolgreichste amerikanische Musikstar hinter Elvis Presley. Also, gute Typen sind das. Und hier sind beide zusammen. Nelson mit Only Time Will Tell bei den besten Rockballern.

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1: Jetzt mal ganz besonders herzliche Grüße an die hochdeutscheste Stadt überhaupt. Meine Heimatstadt, mal so nebenbei bemerkt. Hannover, im Zentrum von Niedersachsen. Also da, wo es halt wirklich flach ist. Zum Glück nur, was die Bodenbeschaffenheit angeht, ne? Weil musikalisch haben die da ja einiges zu bieten. Die Scorpions kommen daher, Terry Hoax und auch die wunderbaren, die einzigartigen Fury in the Slaughterhouse. Die sind aus der deutschen Rockszene gar nicht mehr wegzudenken. Und jetzt denkt ihr euch vielleicht, ja, Fury in the Slaughterhouse, die haben ja ziemlich viele eher entspannte Songs rausgebracht. Da kann ich nur sagen, jetzt setze ich nochmal einen drauf. Fury in the Slaughterhouse, und zwar akustisch mit einem ihrer ganz großen Hits in einer Version mal nur mit E-Piano und Gesang. Also voller Fokus aufs Chillen an eurem Donnerstagabend. Time to Wander, jetzt bei den besten Rockballern.

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5: Ich bin Florian Klaus. Der Europäische Fußballdachverband UEFA bereitet ein Strafverfahren gegen FIFA-Präsident Gianni Infantino vor. Es geht um den Investorendeal, den Infantino für kommende Turniere einfädeln wollte. Unter anderem die UEFA hatte dagegen protestiert, bis er die Idee zurückgenommen hat. Jetzt fordern die Europäer, dass die FIFA und beteiligte Banken für das geplante Verfahren Dokumente zu dem gescheiterten Plan herausrücken. Die Fraktionen von Union und SPD schließen Änderungen am umstrittenen Rentenplan der Koalition nicht aus. Kein Gesetz gehe so aus dem Bundestag, wie es hineinkomme, sagte Unionsfraktionschef Frei vor einer gemeinsamen Tagung in Münster. Thomas Bremser berichtet.
6: Der Koalition stehen turbulente Wochen bevor. Die drei Landtagswahlen könnten CDU und SPD durchrütteln. Parallel dazu will die Regierung ihr Reformpaket umsetzen und hier gibt es noch Streitpunkte, vor allem bei der Rente mit 63. Die soll abgeschafft werden, doch daran gibt es intern Kritik. Es könnte auf Ausnahmen hinauslaufen für alle, die nicht in der Lage sind, länger als 45 Jahre zu arbeiten, wegen des harten Jobs oder der Gesundheit.
5: An einer Schule in Großen-Neuzittau in der Nähe von Berlin sind zwei Menschen getötet worden. Ein 19-Jähriger wurde festgenommen. Medien berichten, dass unter den Opfern eine 18-jährige Schülerin ist. Der Verdächtige sei ihr Ex-Freund. Der andere Tote, ein 30-Jähriger, sei demnach gestorben, als er den Täter stoppen wollte. Offiziell bestätigt ist das bisher nicht. Im kommenden Juni will der FC Bayern nach Spanien ins Estadio Metropolitano zum Endspiel der Fußball-Champions League. Vorbeischauen können sie aber schon in der Ligaphase. Die Auslosung hat den Münchnern ein Auswärtsspiel bei Atletico Madrid beschert. Außerdem spielen sie unter anderem wieder gegen den FC Arsenal. Gegen die Engländer muss auch Dortmund ran. Leipzig trifft unter anderem auf Real Madrid und Manchester City, Stuttgart auf Atletico Madrid und Inter Mailand.
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7: Mit Julian Kobes. Jetzt, Leute, eine super entspannte Nummer von Sammy Hagar für euch. Aus seinem 9. Soloalbum I Never Said Goodbye von 1987. Ein Album, das er während seiner Zeit bei Van Halen nochmal ebenso rausgeknüppelt hat. Und das ziemlich erfolgreich. Wochenlang hat sich das Album in den Charts gehalten und das hat bis datum auch die höchste Platzierung aller Soloalben von Sammy Hagar erreicht. In den USA immerhin Top 14 geknackt. Aber ein Song, der hat sogar die 1 geschafft. Eine Ballade, bei der Eddie Van Halen mal nicht an der Gitarre, sondern am Bass zu hören ist. Give to live, also geben, um zu leben. Das war die Message hinter diesem Song. Wenn du etwas unbedingt willst, musst du auch ein wenig geben, statt nur zu nehmen. Und deswegen mein Vorschlag, ich gebe euch jetzt diese fantastische Ballade, dann habt ihr auch was davon. Habt ihr euch verdient, hier kommt Sammy Hagar.

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1: Jetzt habe ich was ganz Besonderes für euch. Passt mal auf. Eine Ballade von Black Sabbath aus ihrem großartigen Album Paranoid. Und das ist nicht irgendeine Rockballade, das ist eine wahre Balladenoffenbarung. Planet Caravan. Wenn ihr den Song hört, dann fühlt sich das möglicherweise so an, als würdet ihr mit der Musik durch den Weltraum schweben, finde ich ja. Achtet mal drauf. Ozzy Osbourne singt ganz verträumt auf der Nummer. Dazu fliegen ihm psychedelische Gitarrenklänge um den Kopf. Flöten, Bongos, Klavier inklusive. Ich finde, das ist gar kein Wunder, dass dieser Song als der offizielle Weckerton für die Besatzung einer SpaceX-Crew ausgewählt worden ist, bevor die Astronauten sich ins All haben schießen lassen. Klingt aber auch verdammt gut, wenn ihr vorhabt, auf der Erde zu bleiben. Black Sabbath, hier bei den besten Rockballaden mit Planet Caravan.

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1: So, Zeit für schöne Gedanken nach eurem stressigen Arbeitstag. Stellt euch mal vor, ihr sitzt auf eurer eigenen Farm im malerischen Schottland. Ihr sitzt auf eurer üppigen Veranda, habt eine Tasse Kräutertee in der Hand oder so. Oder vielleicht ein Bier, das wäre eigentlich noch besser. Dazu lauscht ihr genüsslich einer kleinen Amsel, die da auf der Wiese rumpickt. Und ihr habt einfach eine richtig gute Zeit. Genauso muss sich Sir Paul McCartney gefühlt haben, als er diesen Song hier geschrieben hat. Blackbird, der stammt aus seiner Feder. Die Beatles. Mit Amsel, Blackbird, hier bei den

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1: Ach, ist das herrlich. Donnerstagabend, bald 22 Uhr. Hoffentlich habt ihr jetzt die Gelegenheit für folgende drei Dinge. Lieben, berühren, drücken. Love and touchin', squeezin'. So heißt die Ballade, die ihr jetzt hört, von Journey. Ein würdiger Balladenschluss. Aber bitte drückt nicht zu hart, seid ganz sanft. Hier ist Journey mit Steve Perry zusammen am Mikro. Love and touchin', squeezin'. Für euch nur die besten Rockballaden. Gute Nacht.

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3: Ich bin Gregor Jose Moser. Im Streit um den WM-Investorendeal bereitet die UEFA ein Strafverfahren gegen FIFA-Präsident Gianni Infantino vor. Der Europäische Fußballdachverband fordert die FIFA und beteiligte Finanzinstitute auf, Dokumente zu dem gescheiterten Projekt herauszugeben. Thomas Thonfeld berichtet.
4: Damit eskaliert der Machtkampf zwischen dem Europäischen Fußballverband und dem FIFA-Boss. Verdacht auf untreue Geschäftsbesorgung, so der Vorwurf gegen Infantino, den der UEFA-Präsident den europäischen Verbänden heute in Monaco im Detail erläutert hat. Was nichts anderes bedeutet als, jetzt soll Infantino auf juristischem Weg gestürzt werden. Wenn er verurteilt würde, könnte ihn das laut UEFA sogar ins Gefängnis bringen.
3: Die Linke will mit einem bundesweiten Mietendeckel steigende Mieten aufhalten. Sie hat ihr Modell heute vorgestellt, zusammen mit dem Gutachten eines Regensburger Juristen, der es für rechtlich möglich hält. Die jeweilige Obergrenze soll lokal unterschiedlich sein, je nachdem, wie angespannt der Wohnungsmarkt ist. Kritiker, etwa aus der Union, wenden aber ein, dass Vermieter mit einem Mietendeckel keinen Anreiz mehr hätten, zu investieren. Der wegen Kriegsverbrechen verurteilte bosnisch-serbische Ex-General Ratko Mladic ist tot, das hat ein UN-Vertreter bestätigt. Wegen Völkermords im Bosnienkrieg hatte er eine lebenslange Haftstrafe im internationalen Gefängnis in Den Haag verbüßt. Sein schlimmstes Verbrechen war das Massaker an 8000 Bewohnern der ostbosnischen Enklave Srebrenica. Die Partien der Ligaphase in der Fußball-Champions League stehen fest. Aus der Bundesliga sind 4 Teams dabei. Zu den Gegnern des FC Bayern gehört neben Atletico Madrid auch wieder der FC Arsenal. In der letzten Saison gab es gegen den späteren Finalisten eine 1:3 Niederlage. Auch Dortmund muss gegen die Engländer ran. RB Leipzig trifft unter anderem auf Real Madrid und Manchester City. Stuttgart spielt unter anderem gegen Inter Mailand.
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1: The Who, Hun. Liebe Hörer, bringt euer Mongolisch auf Vordermann, es darf wieder mitgekehlkopft werden. The Who sind zurück mit ihrem dritten Studioalbum Hun und bieten erneut allerfeinsten Folk-Metal, made in

Mongolen von ihrer Exotik. Aber selbst wenn man die entfernen würde, blieben unterm Strich immer noch geile Hardrock-Songs übrig. Die außergewöhnliche Instrumentierung ermöglicht aber, uns so richtig in die mongolische Geschichte zu entführen, die The Who in ihren Songs darstellen. Freuen wir uns also auf die Tour von The Who im Oktober und hören bis dahin Hun, das Album der Woche auf Rockantenne. Und natürlich geben wir uns daraus jetzt auch einen Song.

Zu ihrem ersten Kinofilm haben Green Day natürlich auch den Soundtrack eingezimmert. Die Single I'm Never Gonna R.I.P. daraus ist neu auf Rockantenne.

Nach einer kleinen Auszeit melden sich Takeda aus Schweden wieder zurück. Die Single Everything's Wasted von Takeda ist neu auf Rockantenne.

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2: Ich bin Gregor Jose Moser. Die Linke will erheblich in den Wohnungsmarkt und die Rechte von Vermietern eingreifen, um Mieter zu entlasten. Ihr Modell für einen bundesweiten Mietendeckel legte die Bundestagsfraktion zusammen mit einem Rechtsgutachten vor. Thomas Bremser berichtet.
3: Für die Linke sind die hohen Mietpreise seit Jahren Topthema.

0: Wahlkampf in Berlin spielte es für die Partei eine entscheidende Rolle. Durch ihr zweistufiges Modell könne man die Preise für neue Mieter in Berlin um die Hälfte senken, heißt es von einem Soziologen. Und ein Gutachten, das von den Linken selbst in Auftrag gegeben wurde, kommt zum Schluss: Die Pläne sind mit dem Gesetz vereinbar.
1: In Nepal und Tibet läuft weiter die Suche nach Vermissten nach der verheerenden Sturzflug gestern. Als vermisst gelten mehr als 1400 Menschen, darunter viele Touristen, auch mehrere Deutsche. Die Zahl der Todesopfer ist inzwischen auf fast 400 gestiegen. Die Behörden rechnen mit weiteren Opfern. Mehrere hundert Milliarden Euro soll die Europäische Union einsparen. Um so viel Geld soll der Haushaltsvorschlag der Kommission für 2028 bis 2034 gekürzt werden, fordert eine Gruppe mehrerer Länder, darunter auch Deutschland. Kanzler Merz hat nach einem Treffen mit anderen Regierungschefs gesagt, dass in allen Bereichen gekürzt werden müsse. Im kommenden Juni will der FC Bayern ins Estadio Metropolitano zum Endspiel der Fußball-Champions League. Vorbeischauen können sie aber schon in der Ligaphase. Die Auslosung hat den Münchnern ein Auswärtsspiel bei Atletico Madrid beschert. Außerdem spielen sie unter anderem wieder gegen den FC Arsenal. Gegen die Engländer müssen auch Dortmund ran. Leipzig trifft unter anderem auf Real Madrid und Manchester City, Stuttgart auf Atletico Madrid und Inter Mailand.
2: Eine

Nickelback sind zurück mit einem lauten Vorboten zum kommenden Album Everything Under the Sun. Die Single Rattle the Cage von Nickelback ist neu auf Rockantenne.

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7: Ich bin Gregor Jose Moser. Nach der verheerenden Sturzflut im Grenzgebiet zwischen Nepal und Tibet gibt es immer mehr Todesmeldungen, mittlerweile fast 400. Die Behörden und Einsatzkräfte gehen jedoch von vielen weiteren Todesopfern unter den Schlammmassen aus. Auf beiden Seiten gibt es nämlich eine hohe Zahl an Vermissten, über 1400. 8 Vermisste sollen laut unbestätigten Berichten Deutsche sein. Im Streit um den WM-Investorendeal bereitet die UEFA ein Strafverfahren gegen FIFA-Präsident Gianni Infantino vor. Der Europäische Fußballdachverband fordert die FIFA und beteiligte Finanzinstitute auf, Dokumente zu dem gescheiterten Projekt herauszugeben. Thomas Thonfeld berichtet.
8: Damit eskaliert der Machtkampf zwischen dem Europäischen Fußballverband und dem FIFA-Boss. Verdacht auf untreue Geschäftsbesorgung, so der Vorwurf gegen Infantino, den der UEFA-Präsident den europäischen Verbänden heute in Monaco im Detail erläutert hat. Was nichts anderes bedeutet als, jetzt soll Infantino auf juristischem Weg gestürzt werden. Wenn er verurteilt würde, könnte ihn das laut UEFA sogar ins Gefängnis bringen.
7: Erst letztes Jahr hatte US-Präsident Trump wegen eines Streits mit Mexiko den Golf von Mexiko in Golf von Amerika umbenennen lassen, zumindest für den amtlichen Gebrauch in den USA. Im Handelsstreit mit Kanada wiederholt er das nun. Er hat per Dekret angeordnet, den Ontario-See in Lake America umzubenennen. Zum Fußball. Am 8. September startet die Ligaphase der Champions League, in der jedes Team 8 Spiele bestreitet. In Monaco sind jetzt die Partien ausgelost worden. Der FC Bayern trifft unter anderem auf den FC

0: Arsenal und Atletico Madrid. Auch Borussia Dortmund bekommt es mit dem FC Arsenal zu tun. Zu den Gegnern von RB Leipzig gehören Real Madrid und Manchester City. Der VfB Stuttgart trifft unter anderem auf Inter Mailand und Galatasaray Istanbul.
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Single Here She Comes haben sich Airborne mit Bryan Adams und Matt Lang, zwei prominente Songwriter, mit ins Boot geholt. Das Ergebnis kann sich wahrlich hören lassen. Here She Comes von Airborne ist neu auf Rockantenne.

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1: The Who, Hun. Liebe Hörer, bringt euer Mongolisch auf Vordermann, es darf wieder mitgekehlkopft werden. The Who sind zurück mit ihrem dritten Studioalbum Hun und bieten erneut allerfeinsten Folk-Metal, made

leben die Mongolen von ihrer Exotik. Aber selbst wenn man die entfernen würde, blieben unterm Strich immer noch geile Hardrock-Songs übrig. Die außergewöhnliche Instrumentierung ermöglicht aber, uns so richtig in die mongolische Geschichte zu entführen, die The Who in ihren Songs darstellen. Freuen wir uns also auf die Tour von The Who im Oktober und hören bis dahin Hun, das Album der Woche auf Rockantenne. Und natürlich geben wir uns daraus jetzt auch einen Song.

Linkin Park haben den Thron, den sie leer hinterlassen hatten, selbst wieder besetzt. Aber bei der Nachfolge haben Nevertell aus Florida ein Wörtchen mitzureden. Die Single Other Side von Nevertell ist neu auf Rockantenne.

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1: Ich bin Gregor Jose Moser. Unter seinem Kommando waren im Bosnienkrieg 1995 mehr als 8000 bosniakische Männer und Jungen beim Massaker von Srebrenica getötet worden. Jetzt ist der bosnisch-serbische Kriegsverbrecher Ratko Mladic gestorben, und zwar im Alter von 84 Jahren in einem Gefängniskrankenhaus der Vereinten Nationen, wie diese mitteilten. Der Ex-General war 2017 vom Internationalen Strafgerichtshof zu lebenslanger Haft verurteilt worden. Knapp 400 Tote und mehr als 1400 Vermisste, das ist aktuell die Bilanz der verheerenden Sturzflut in Nepal und Tibet. Nach den Vermissten suchen weiterhin Rettungskräfte unter den Schlammmassen. Es droht jetzt eine neue Gefahr. Die nepalesische Katastrophenschutzbehörde warnt, dass sich hinter Schutt und Geröll weiter Wasser ansammelt, das sich zu einer Flutwelle entwickeln könnte. Mit einem bundesweiten Mietendeckel will die Linke in den Wohnungsmarkt eingreifen.

0: und Mieter entlasten. Ihr Modell hat die linken Fraktion im Bundestag jetzt zusammen mit einem Rechtsgutachten vorgelegt. Mehr von Thomas Bremser.
1: Für die Linke sind die hohen Mietpreise seit Jahren Top-Thema. Beim Wahlkampf in Berlin spielte es für die Partei eine entscheidende Rolle. Durch ihr zweistufiges Modell könne man die Preise für neue Mieter in Berlin um die Hälfte senken, heißt es von einem Soziologen. Und ein Gutachten, das von den Linken selbst in Auftrag gegeben wurde, kommt zum Schluss: Die Pläne sind mit dem Gesetz vereinbar.
0: Auf der Gamescom in Köln werden in dieser Woche Computerspiele gefeiert. Auch Bundespräsident Steinmeier hat die weltgrößte Gaming-Messe besucht. Er würdigte Computerspiele als festen Bestandteil des kulturellen Lebens, warnte aber auch vor Schattenseiten. So brauche es klare Regeln, um die Verbreitung von Gewaltverherrlichung und extremistischen Inhalten über Games zu verhindern.

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Man kann zu Taylor Swift stehen, wie man will. Fakt ist, eine Rock-Cover-Version ihrer Songs ist immer noch besser als das Original. Vor allem, wenn es so genial umgesetzt wird wie von Sleep Theory. Cruel Summer von Sleep Theory ist neu auf Rockantenne.

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5: Ich bin Gregor Jose Moser. Jugendschutz in den sozialen Medien, darüber wird ja immer wieder diskutiert. Aktueller Anlass ist das Ende eines Prozesses in den USA gegen den Konzern Meta, dem unter anderem Instagram und Facebook gehören. Verbraucherschützer fordern deshalb auch strengere Social-Media-Regeln für Deutschland. Die Chefin des Bundesverbandes der Verbraucherzentralen POP hat dem Redaktionsnetzwerk Deutschland gesagt, Schutzmaßnahmen wie Zeitlimits, nächtliche Sperren oder deaktivierte Benachrichtigungen könnten auch hier junge Menschen schützen. 9 Tage vor der Landtagswahl in Sachsen-Anhalt führt die AfD in Umfragen mit über 40%. Auch deshalb könnte die Regierungsbildung danach schwierig werden. Jetzt betont die Linke noch einmal, sie könne sich eine Zusammenarbeit mit der in Umfragen zweitplatzierten CDU vorstellen. Der linken Fraktionschef im Bundestag Pellmann hat der Rheinischen Post gesagt, ein Modell wie in Thüringen oder Sachsen wäre denkbar. Dort arbeitet die Linke jeweils projektbezogen mit einer CDU-geführten Minderheitsregierung zusammen. Nach der verheerenden Sturzflut im Grenzgebiet zwischen Nepal und Tibet gibt es immer mehr Todesmeldungen, mittlerweile fast 400. Die Behörden und Einsatzkräfte gehen jedoch von vielen weiteren Todesopfern unter den Schlammmassen aus. Auf beiden Seiten gibt es nämlich eine hohe Zahl an Vermissten, über 1400. 8 Vermisste sollen laut unbestätigten Berichten Deutsche sein. Ein neuer europäischer Wettersatellit ist ins All gestartet. Am späten Abend hob er an Bord eine Ariane 6 Rakete vom Weltraumbahnhof in französisch Guayana ab. Gemeinsam mit weiteren Satelliten soll er unter anderem Warnungen vor Stürmen und Sturzfluten verbessern und